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3: Um 2.30 Uhr, ich bin Gisa Weber. Die UEFA droht jetzt offen mit einem Boykott der Fußball-WM. Solange die Investorenpläne von FIFA-Boss Infantino auf dem Tisch liegen, werde keine europäische Nationalmannschaft an einer WM teilnehmen. Das haben die UEFA-Mitgliedsverbände einstimmig beschlossen. Die Weltmeisterschaft gehört dem Fußball, heißt es in einer gemeinsamen Erklärung. Infantino will Teile der WM an private Investoren verkaufen und so noch mehr Geld machen. Kommt jetzt die Trendwende bei der Deutschen Bahn. Zum ersten Mal seit 2019 kann der Konzern für das erste Halbjahr wieder einen Gewinn verkünden. Das liegt laut Bahn zum einen daran, dass der Konzern effizienter arbeitet. Gleichzeitig sind aber auch viele Menschen wegen der hohen Spritpreise öfter mit dem Zug gefahren. Bei der Pünktlichkeit hapert es aber weiter. Im Fernverkehr liegt die Quote knapp unter 60%. Daran soll jetzt weiter gearbeitet werden, auch durch neue Investitionen ins Schienennetz. Das RKI hat bis Mitte des Monats schon fast 10.000 Hitzetote dieses Jahr gezählt. So viele wie seit 10 Jahren nicht mehr in Deutschland. Die Hitze allein führt fast nie zum Tod, meistens nur in Kombination mit Vorerkrankungen. Die Prüfung der stark gestiegenen Spritpreise stößt auf juristischen Widerstand. Zwei Mineralölkonzerne haben gegen sogenannte Auskunftsbeschlüsse des Bundeskartellamts geklagt, berichtet die Bild. Das Bundeskartellamt will anhand der Daten prüfen, ob die Konzerne die Nahostkrise für unzulässige Gewinne nutzen. Auf Sachsens Autobahnen drohen am Wochenende lange Staus. Mit dem Ferienstart in Baden-Württemberg und Bayern sollte man vor allem auf den Autobahnen A4 und A9 mehr Zeit einplanen. Florian Wagner vom ADAC Sachsen empfiehlt, genug Verpflegung dabei zu haben. Und im Falle eines Staus sollte man in aller Regel auf der Autobahn bleiben.
4: Der Stress, der dann entsteht, wenn man eben abfährt und sich durch kleinere Gebiete, Wohngebiete, Siedlungen eben dann durchquetscht, im wahrsten Sinne des Wortes, das strengt mehr an als eben die Wartezeit auf der Autobahn, bis die Strecke wieder freigegeben ist.
3: Noch vor dem Start der neuen Saison meldet die Bundesliga einen neuen Zuschauerrekord. Für die Partien der ersten und zweiten Liga wurden letzte Saison über 21,4 Millionen Tickets abgesetzt. Silas Quiring berichtet.
5: Auch bei den Zuschauern pro Spiel gibt's einen neuen Höchstwert. Im Schnitt waren knapp 40.000 Menschen im Stadion. Rausgerissen hat das vor allem die erste Liga mit den zuschauerstarken Rückkehrern 1. FC Köln und dem HSV. Nur 4 Erstligisten haben ihre Stadien über die gesamte Saison zu 100% ausgelastet, nämlich die Bayern, Leverkusen, Union Berlin und St. Pauli. Die insgesamt meisten Zuschauer gab's auch im größten Stadion mit im Schnitt 80.000 Fans beim BVB.
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6: Im Kreis Nordsachsen und im Kreis Elbe-Elster ist die Straße zwischen Döbrichau und Rehfeld wegen eines Feuerwehreinsatzes in beiden Richtungen gesperrt. Staus und Blitzer immer melden an unsere kostenfreie Hotline 0800 0815 200. Das Wetter im Freistaat. Wolkig ist es gerade und zwischendurch kann auch mal ein Schauer runterkommen. Die Temperaturen liegen aktuell bei 18 bis 14 Grad. Später am Tag geht's dann heiß weiter mit Sonne und Wolken im Wechsel, aber immer mal wieder mit kräftigen Schauern und Gewittern. Vereinzelt ist auch Starkregen und Hagel drin. Dazu werden es 32 bis 34 Grad.
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1: Um 3 Uhr. Ich bin Gisa Weber. Der Streit um die WM-Pläne von FIFA-Boss Infantino spitzt sich weiter zu. Die UEFA hat beschlossen, die Fußball-WM zu boykottieren, sollte Infantino seinen Investorendeal in die Tat umsetzen. Die Entscheidung wurde bei einer Krisensitzung der UEFA getroffen. Alle Mitgliedsverbände stimmten zu. In einer gemeinsamen Stellungnahme nannten sie die WM eines der größten sportlichen Vermächtnisse des Fußballs. Vor einigen Tagen war bekannt geworden, dass Infantino WM-Anteile an private Investoren verkaufen will. Endlich mal wieder gute Nachrichten von der Deutschen Bahn. Der Konzern zählte im ersten Halbjahr ein deutliches Fahrgästeplus und verbucht zum ersten Mal seit 7 Jahren wieder einen Gewinn. Viele Menschen sind wegen der hohen Spritpreise öfter in den Zug gestiegen. Gleichzeitig ist der Konzern aber auch effizienter geworden, sagt zumindest die Bahn selbst. Von den 28.000 geplanten Baustellen für dieses Jahr ist knapp die Hälfte bereits abgeschlossen. Die Pünktlichkeit lässt aber weiter zu wünschen übrig. In Deutschland sind dieses Jahr schon fast 10.000 Hitzetote gezählt worden. Laut RKI ist das die höchste Zahl seit 10 Jahren. Anne Brauer.
2: Hitze steht nicht als Todesursache auf dem Totenschein. Die Zahl wird durch statistische Vergleiche ermittelt. Denn fast nie führt die Hitze allein zum Tod, meist nur in Kombination mit Vorerkrankungen. Betroffen sind vor allem Menschen über 75 und mehr Frauen als Männer. Das liegt aber daran, dass es in der Altersgruppe einfach mehr Frauen gibt. Besonders tödlich war die Rekordhitze Ende Juni. Die aktuelle Hitzewelle ist noch nicht mit eingerechnet.
1: Im Ringen um eine dauerhafte Friedenslösung im Gaza-Konflikt gibt es einen entscheidenden Fortschritt. US-Präsident Trump teilte aus seiner Online-Plattform Truth Social mit, dass eine Vereinbarung zur vollständigen Entwaffnung der Hamas erreicht wurde. Sie soll schrittweise erfolgen. Danach will sich die israelische Armee aus dem Gebiet zurückziehen. Gerüchte über eine offene Grenze haben hunderte Migranten von Marokko aus in Richtung der spanischen Exklave Ceuta strömen lassen. Ihr Ziel, ein Leben in Europa. Um die Lage unter Kontrolle zu bringen, schickt die spanische Regierung jetzt Soldaten. Italien fordert unterdessen, Spanien aus dem Schengen-Raum auszuschließen. Am Wochenende drohen auf Sachsens Autobahnen lange Staus. Weil mit Baden-Württemberg und Bayern die letzten Bundesländer in die Sommerferien starten, erwartet der ADAC den Höhepunkt der Sommerreisewelle. In Sachsen sollte man vor allem auf den Autobahnen A4 und A9 mehr Zeit einplanen. 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
3: Im Kreis Nordsachsen und im Kreis Elbe-Elster ist die Straße zwischen Döbrichau und Rehfeld wegen eines Feuerwehreinsatzes in beiden Richtungen gesperrt. Staus und Blitzer immer melden an unsere kostenfreie Hotline 0800 0815 200. Das Wetter im Freistaat. Wolkig ist es gerade und zwischendurch kann auch mal ein Schauer runterkommen. Die Temperaturen liegen aktuell bei 18 bis 14 Grad. Später am Tag geht's dann heiß weiter mit Sonne und Wolken im Wechsel, aber immer mal wieder mit kräftigen Schauern und Gewittern. Vereinzelt ist auch Starkregen und Hagel drin. Dazu werden es 32 bis 34 Grad.
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4: Um 3.30 Uhr, ich bin Gisa Weber. Der Streit um die WM-Pläne von FIFA-Boss Infantino spitzt sich weiter zu. Die UEFA hat beschlossen, die Fußball-WM zu boykottieren, sollte Infantino seinen Investorendeal in die Tat umsetzen. Die Entscheidung wurde bei einer Krisensitzung der UEFA getroffen. Alle Mitgliedsverbände stimmten zu. In einer gemeinsamen Stellungnahme nannten sie die WM eines der größten sportlichen Vermächtnisse des Fußballs. Vor einigen Tagen war bekannt geworden, dass Infantino WM-Anteile an private Investoren verkaufen will. Endlich mal wieder gute Nachrichten von der Deutschen Bahn. Der Konzern zählte im ersten Halbjahr ein deutliches Fahrgästeplus und verbucht zum ersten Mal seit 7 Jahren wieder einen Gewinn. Viele Menschen sind wegen der hohen Spritpreise öfter in den Zug gestiegen. Gleichzeitig ist der Konzern aber auch effizienter geworden, sagt zumindest die Bahn selbst. Von den 28.000 geplanten Baustellen für dieses Jahr ist knapp die Hälfte bereits abgeschlossen. Die Pünktlichkeit lässt aber weiter zu wünschen übrig. In Deutschland sind dieses Jahr schon fast 10.000 Hitzetote gezählt worden. Laut RKI ist das die höchste Zahl seit 10 Jahren. Anne Brauer.
5: Hitze steht nicht als Todesursache auf dem Totenschein. Die Zahl wird durch statistische Vergleiche ermittelt. Denn fast nie führt die Hitze allein zum Tod, meist nur in Kombination mit Vorerkrankungen. Betroffen sind vor allem Menschen über 75 und mehr Frauen als Männer. Das liegt aber daran, dass es in der Altersgruppe einfach mehr Frauen gibt. Besonders tödlich war die Rekordhitze Ende Juni. Die aktuelle Hitzewelle ist noch nicht mit eingerechnet.
4: Im Ringen um eine dauerhafte Friedenslösung im Gaza-Konflikt gibt es einen entscheidenden Fortschritt. US-Präsident Trump teilte aus seiner Online-Plattform Truth Social mit, dass eine Vereinbarung zur vollständigen Entwaffnung der Hamas erreicht wurde. Sie soll schrittweise erfolgen. Danach will sich die israelische Armee aus dem Gebiet zurückziehen. Gerüchte über eine offene Grenze haben hunderte Migranten von Marokko aus in Richtung der spanischen Exklave Ceuta strömen lassen. Ihr Ziel? Ein Leben in Europa. Um die Lage unter Kontrolle zu bringen, schickt die spanische Regierung jetzt Soldaten. Italien fordert unterdessen, Spanien aus dem Schengen-Raum auszuschließen. Am Wochenende drohen auf Sachsens Autobahnen lange Staus. Weil mit Baden-Württemberg und Bayern die letzten Bundesländer in die Sommerferien starten, erwartet der ADAC den Höhepunkt der Sommerreisewelle. In Sachsen sollte man vor allem auf den Autobahnen A4 und A9 mehr Zeit einplanen. 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
6: Im Kreis Nordsachsen und im Kreis Elbe-Elster ist die Straße zwischen Döbrichau und Rehfeld wegen eines

0: Mal wieder mit kräftigen Schauern und Gewittern. Vereinzelt ist auch Starkregen und Hagel drin. Dazu werden es 32 bis 34 Grad.
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1: Um 4 Uhr. Ich bin Gisa Weber. Sollte FIFA-Boss Infantino seinen Investorendeal durchziehen, wird die nächste Fußball-WM ohne europäische Nationalmannschaften stattfinden. Das hat die UEFA beschlossen. Mehr von Tom Husse.
2: Die UEFA hatte das schon vor einigen Tagen angedroht. Jetzt gab es ein Krisentreffen und da haben sich die Mitgliedsverbände einstimmig auf einen möglichen Boykott der WM geeinigt. Ihre Botschaft ist klar, solange die Pläne von Infantino auf dem Tisch liegen, werde kein europäisches Land an dem Turnier teilnehmen. Die Weltmeisterschaft gehört dem Fußball, heißt es in einer gemeinsamen Erklärung. Infantino will Teile der WM an private Investoren verkaufen und so noch mehr Geld machen.
1: In diesem Jahr fahren deutlich mehr Menschen mit der Deutschen Bahn. Ein großer Grund sind wohl die hohen Spritpreise. Zum ersten Mal seit 7 Jahren hat der Konzern auch wieder Gewinn gemacht. Bahnsprecher Achim Staus sagt aber:
3: Für die meisten Fahrgäste zählt nicht unser positives Ergebnis von unterm Strich 147 Millionen Euro. Für sie zählt, ob ihr Zug pünktlich kommt. Deswegen sehen wir die wirtschaftliche Verbesserung als Voraussetzung dafür, weiter zu investieren und die Qualität der Bahn Schritt für Schritt zu verbessern.
1: Immerhin, von den 28.000 geplanten Baustellen für dieses Jahr ist knapp die Hälfte bereits abgeschlossen. Darunter auch Großprojekte wie die Strecke Hamburg-Berlin. Sachsens Ministerpräsident Michael Kretschmer droht mit einem Stopp der von der Bundesregierung geplanten Renten- und Pflegereform. Er sehe wenig Verständnis für den Osten, sagte er dem Redaktionsnetzwerk Deutschland. Ohne Veränderungen werde man der Reform so im Bundesrat nicht zustimmen, so Kretschmer. Das RKI hat bis Mitte des Monats schon fast 10.000 Hitzetote dieses Jahr gezählt. So viele wie seit 10 Jahren nicht mehr in Deutschland. Die Hitze allein führt fast nie zum Tod, meistens nur in Kombination mit Vorerkrankungen. Die Sommerhitze hat erneut für Probleme bei den Leipziger Verkehrsbetrieben gesorgt. Mehrere Bus- und Bahnlinien nahmen seit dem Nachmittag Umwege, weil die Gleisfugen zu weich geworden sind. Diesmal haben die LVB eher eingegriffen als im Juni. Da war die Masse aus den Fugen gequillt, der Bahnbetrieb kam zum Erliegen. Noch vor dem Start der neuen Saison meldet die Fußball-Bundesliga einen neuen Zuschauerrekord. Für die erste und zweite Liga wurden letzte Saison über 21,4 Millionen Tickets abgesetzt. Auch bei den Fans pro Spiel gibt es mit dem Schnitt knapp 40.000 einen neuen Höchstwert. 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
4: In Höhe der Bautzner Straße bei Miltitz, Achtung, in der Abfahrt steht ein defekter Schwertransporter. Und im Kreis Nordsachsen und im Kreis Elbe-Elster ist die Straße zwischen Döbrichau und Rehfeld wegen eines Feuerwehreinsatzes in beiden Richtungen gesperrt. Staus und Blitzer immer melden an unsere kostenfreie Hotline 0800 0815 200. Das Wetter im Freistaat. Wolkig ist es gerade und zwischendurch kann auch mal ein Schauer runterkommen. Die Temperaturen liegen aktuell bei 18 bis 14 Grad. Später am Tag geht's dann heiß weiter mit Sonne und Wolken im Wechsel, aber immer mal wieder mit kräftigen Schauern und Gewittern. Vereinzelt ist auch Starkregen und Hagel drin. Dazu werden es 32 bis 34 Grad.
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4: Um 4.30 Uhr. Ich bin Gisa Weber. Sollte FIFA-Boss Infantino seinen Investorendeal durchziehen, wird die nächste Fußball-WM ohne europäische Nationalmannschaften stattfinden. Das hat die UEFA beschlossen. Mehr von Tom Husse.
5: Die UEFA hatte das schon vor einigen Tagen angedroht. Jetzt gab es ein Krisentreffen und da haben sich die Mitgliedsverbände einstimmig auf einen möglichen Boykott der WM geeinigt. Ihre Botschaft ist klar, solange die Pläne von Infantino auf dem Tisch liegen, werde kein europäisches Land an dem Turnier teilnehmen. Die Weltmeisterschaft gehört dem Fußball, heißt es in einer gemeinsamen Erklärung. Infantino will Teile der WM an private Investoren verkaufen und so noch mehr Geld machen.
4: In diesem Jahr fahren deutlich mehr Menschen mit der Deutschen Bahn. Ein großer Grund sind wohl die hohen Spritpreise. Zum ersten Mal seit 7 Jahren hat der Konzern auch wieder Gewinn gemacht. Bahnsprecher Achim Staus sagt aber:
6: Für die meisten Fahrgäste zählt nicht unser positives Ergebnis von unterm Strich 147 Millionen Euro. Für sie zählt, ob ihr Zug pünktlich kommt. Deswegen sehen wir die wirtschaftliche Verbesserung als Voraussetzung dafür, weiter zu investieren und die Qualität der Bahn Schritt für Schritt zu verbessern.
4: Immerhin, von den 28.000 geplanten Baustellen für dieses Jahr ist knapp die Hälfte bereits abgeschlossen. Darunter auch Großprojekte wie die Strecke Hamburg-Berlin. Sachsens Ministerpräsident Michael Kretschmer droht mit einem Stopp der von der Bundesregierung geplanten Renten- und Pflegereform. Er sehe wenig Verständnis für den Osten, sagte er dem Redaktionsnetzwerk Deutschland. Ohne Veränderungen werde man der Reform so im Bundesrat nicht zustimmen, so Kretschmer. Das RKI hat bis Mitte des Monats schon fast 10.000 Hitzetote dieses Jahr gezählt. So viele wie seit 10 Jahren nicht mehr in Deutschland. Die Hitze allein führt fast nie zum Tod, meistens nur in Kombination mit Vorerkrankungen. Die Sommerhitze hat erneut für Probleme bei den Leipziger Verkehrsbetrieben gesorgt. Mehrere Bus- und Bahnlinien nahmen seit dem Nachmittag Umwege, weil die Gleisfugen zu weich geworden sind. Diesmal haben die LVB eher eingegriffen als im Juni. Da war die Masse aus den Fugen gequillt, der Bahnbetrieb kam zum Erliegen. Noch vor dem Start der neuen Saison meldet die Fußball-Bundesliga einen neuen Zuschauerrekord. Für die erste und zweite Liga wurden letzte Saison über 21,4 Millionen Tickets abgesetzt. Auch bei den Fans pro Spiel gibt es mit dem Schnitt knapp 40.000 einen neuen Höchstwert. 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
7: Auf der A14 Leipzig Richtung Nossen, Achtung, zwischen dem Rastplatz Mühlenberg Süd und Döbeln Ost sind nach einem Unfall Personen und Fahrzeugteile auf der Straße. In Höhe der Bautzner Straße bei Miltitz steht in der Abfahrt ein defekter Schwertransporter. Und im Kreis Nordsachsen und im Kreis Elbe-Elster ist die Straße zwischen Döbrichau und Rehfeld wegen eines Feuerwehreinsatzes in beiden Richtungen gesperrt. Staus und Blitzer immer melden an unsere kostenfreie Hotline 0800 0815 200. Das Wetter im Freistaat. Wolkig ist es gerade und zwischendurch kann auch mal ein Schauer runterkommen. Die Temperaturen liegen aktuell bei 18 bis 14 Grad. Später am Tag geht's dann heiß weiter mit Sonne und Wolken im Wechsel, aber immer mal wieder mit kräftigen Schauern und Gewittern. Vereinzelt ist auch Starkregen und Hagel drin.

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1: Hallo, ich bin Daniel Heinze und das ist diese Woche wichtig in Sachsens Kirchen und Gemeinden. Trauer um Sachsens früheren Landesbischof Jochen Bohl. Der Theologe starb diese Woche nach schwerer Krankheit im Alter von 76 Jahren. Bis 2015 stand Bohl an der Spitze der evangelischen Landeskirche Sachsens. Ein Höhepunkt seiner Amtszeit war die Wiedereinweihung der Dresdner Frauenkirche im Oktober 2005. Bohl bezeichnete ihren Wiederaufbau damals als Werk der Versöhnung und Mahnung zum Frieden. Von 2010 bis 2015 war Bohl außerdem stellvertretender Ratsvorsitzender der evangelischen Kirche in Deutschland. Das katholische Bistum Dresden-Meißen gibt sein Bildungsgut St. Benno in Schmochtitz bei Bautzen ab. In einem Jahr zieht sich das Bistum aus der Einrichtung zurück. Der Grund dafür ist vor allem das jährliche Defizit von mehr als 700.000 Euro. Schmochtitz ist seit Jahrzehnten ein wichtiger Ort für Bildung, Begegnung und kirchliches Leben. Bischof Heinrich Timmer-Evers spricht deshalb von einem schmerzlichen Verlust. Die Suche nach einem neuen Träger läuft. Der soll das Haus möglichst als Bildungsort weiterführen. Das Bistum muss insgesamt rund 17,5 Millionen Euro pro Jahr einsparen, da die Zahl der Gläubigen sinkt, das Geld knapper wird und die Kosten steigen. Und der Förderkreis für den Friedhof in Merane erhält den Deutschen Preis für Denkmalschutz 2026. Schon seit 15 Jahren engagieren sich hier Menschen ehrenamtlich für den historischen evangelischen Friedhof und seine denkmalgeschützten Gebäude, Anlagen und Grabmale. Mit Spenden, Fördermitteln und eigener Arbeit bewahrt der Verein zum einen die historische Bausubstanz. Durch Führungen, Konzerte und Ausstellungen macht er außerdem den Friedhof auch als Ort der Meraner Stadt- und Kulturgeschichte erlebbar. Dafür bekommt der Förderpreis die silberne Halbkugel. Der Deutsche Preis für Denkmalschutz gilt als höchste Auszeichnung dieser Art in Deutschland und wird im Herbst in Schwerin verliehen. Alle Infos zum Nachlesen findet ihr bei uns auf der Website rsa-sachsen.de/lichtblick. Schönen Freitag und schönes Wochenende.
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1: Um 5 Uhr. Ich bin Gisa Weber. Die UEFA droht jetzt offen mit einem Boykott der Fußball-WM. Solange die Investorenpläne von FIFA-Boss Infantino auf dem Tisch liegen, werde keine europäische Nationalmannschaft an einer WM teilnehmen. Das haben die UEFA-Mitgliedsverbände einstimmig beschlossen. Die Weltmeisterschaft gehört dem Fußball, heißt es in einer gemeinsamen Erklärung. Infantino will Teile der WM an private Investoren verkaufen und so noch mehr Geld machen. Kommt jetzt die Trendwende bei der Deutschen Bahn. Zum ersten Mal seit 2019 kann der Konzern für das erste Halbjahr wieder einen Gewinn verkünden von knapp 150 Millionen Euro. Silas Quering.
2: Ja, das ist im Vergleich zu den Miesen aus den letzten Jahren zwar noch überschaubar, aber es wäre mal ein Anfang. Ein Grund ist, dass die Bahn mittlerweile effizienter arbeitet, sagt sie zumindest selbst. Gleichzeitig sind aber auch viele Menschen wegen der hohen Spritpreise öfter mit dem Zug gefahren. Die Pünktlichkeitsquote von unter 60% im Fernverkehr ist weiter ausbaufähig. Immerhin geht's mit den Baustellen voran. Von den geplanten 28.000 in diesem Jahr ist die Hälfte schon fertig.
1: Sachsens Ministerpräsident Kretschmer droht mit einer Blockade der Renten- und Pflegereform im Bundesrat. Ohne Änderungen werde Sachsen nicht zustimmen, sagte er dem RND. Ostdeutsche hätten andere Erwerbsbiografien und weniger Rechte. Die Beratungen sollen nach der Sommerpause starten. Das Plus ist klitzeklein, aber es ist ein Plus. Die deutsche Wirtschaft wächst, trotz des Iran-Kriegs. Im zweiten Quartal hat sie um 0,2% zugelegt, verglichen mit den ersten 3 Monaten des Jahres. Auch da hatte es schon ein kleines Plus gegeben. Sachsen steht vor einem Stauwochenende. Grund? Mit dem Ferienstart in Baden-Württemberg und Bayern steht der Höhepunkt der Sommerreisewelle an. Vor allem auf den Autobahnen A4 und A9 könnte es eng werden. Florian Wagner vom ADAC Sachsen empfiehlt, morgens oder abends zu fahren. Außerdem sagt er uns,
3: man sollte auf jeden Fall genug Getränke dabei haben. Und natürlich aber auch gerade, wenn man mit kleinen Kindern unterwegs ist, etwas zu essen dabei zu haben. Und auch gerade, wenn es mal länger dauert, man doch in den Stau gerät, dann sollte man auf jeden Fall da vorbereitet sein.
1: Fast 40.000 Fans waren in der letzten Fußball-Bundesliga-Saison im Schnitt bei den Spielen der ersten und zweiten Liga. Ein neuer Rekord. Insgesamt wurden über 21,4 Millionen Tickets abgesetzt. Die meisten Zuschauer gab es auch im größten Stadion, mit im Schnitt 80.000 Fans beim BVB. 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
4: Auf der A14 Leipzig Richtung Nossen, bitte aufpassen, zwischen dem Rastplatz Mühlenberg Süd und Döbeln Ost sind nach einem Unfall Personen und Fahrzeugteile auf der Straße. Zwischen Döbrichau und Rehfeld gibt es im Kreis Nordsachsen und im Kreis Elbe-Elster wegen eines Feuerwehreinsatzes in beiden Richtungen eine Sperrung. Auf der A72 Zwickau Richtung Chemnitz hat es zwischen Chemnitz Süd und der Abfahrt Chemnitz-Rottluff einen Unfall im Baustellenbereich gegeben. Auf der B175 Groß-Ebersdorf Richtung Glauchau hat es zwischen Niederalbertsdorf und Langenbernsdorf einen Unfall mit einem LKW gegeben. Und auf der Straße von Miltitz Richtung Burkau steht zwischen Miltitz und dem Abzweig nach Prietitz ein defekter Schwertransport auf der Straße. Staus und Blitzer immer melden an unsere kostenfreie Hotline 0800 0815 200. Das Wetter im Freistaat. Wolkig ist es gerade und ab und zu kann auch schon ein Schauer runterkommen. Später sind dann auch Gewitter dabei, vereinzelt mit Starkregen und Hagel. Dazu wird es richtig heiß. Die Höchstwerte liegen bei 32 bis 34 Grad. Vereinzelt sind auch 36 Grad drin. Morgen bleibt es oft wolkig mit Schauern und Gewittern. Am Sonntag meist trocken und wieder wärmer.
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5: Bleibt dran für die Frieda von ABBA. Die Anni-Fried, die holt sich gleich Hilfe vom Hausmeister der 80er mit einem Song. Die Pet Shop Boys und Gutes Wachwerden jetzt von Queen. Die Hymne in Richtung Wochenende. I want to break free. Und damit guten Morgen mit mehr 80er-Mucke bei RSA.

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Und jetzt für guten Wachmacher-Sound nach einer tropischen heißen Nacht im Weppeschmort Bonnie M. Und die Frieda, ja, das ist die Anna Fried von ABBA. Und am Schlagzeug sitzt auch noch kein anderer als Phil Collins. Hier bei RSA, I know there's something going on.

Freunde, hier sind die RSR-Muntermacher. Auch die nächsten Tage wird es weiterhin heiß bleiben im Freistaat. Hört dazu unser RSR-Sommerradio. Da gibt's wirklich vom Bacardi Feeling Kate Janai bis hin zu den Gypsy Kings alles, was das Sommerherz begehrt. Und natürlich auch immer wieder eine richtig schöne Perle aus der Italo-Disco. Freunde, dazu war der heiße Sand aber sowas von am Vibrieren in den 80ern. Hier sind Miko Mischen mit How Old Are You? Absolut beste Italo-Mucke. Jetzt hier bei RSR. 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
4: Um 5.30 Uhr, ich bin Finn Riebesel, Freundlieb. Nach knapp 4 Wochen Sommerferienzeit zieht die Tourismusbranche in Sachsen eine positive Zwischenbilanz. Besonders beliebt bei Gästen aus In- und Ausland waren in dieser Saison bisher das Elbland, die Sächsische Schweiz, das Erzgebirge und die Region rund um Leipzig. Sachsen droht der Bundesregierung mit einem Stopp der Renten- und Pflegereform. Ohne Änderungen werden wir im Bundesrat nicht zustimmen, sagte Ministerpräsident Kretschmer dem Redaktionsnetzwerk Deutschland. Finden sich weitere Länder, könnte die Reform scheitern. Viele Handwerker von morgen starten kommende Woche ihre Ausbildung. Der Zentralverband des Deutschen Handwerks zählte allein im ersten Halbjahr 5% mehr Azubi-Verträge als im Vorjahr. 20.000 Plätze sind aber noch frei. Kurzentschlossene können sich noch bewerben, sagte uns ZDH-Geschäftsführer Pilage. Sollte FIFA-Boss Infantino seinen Investorendeal durchziehen, wird die nächste Fußball-WM ohne europäische Teams stattfinden. Das hat die UEFA beschlossen. Auch der Nord- und Mittelamerikanische Verband hat den Plänen bereits eine Absage erteilt. Afrikas Verband zeigt sich dagegen offen für die Pläne. 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
5: Auf der A14 Leipzig Richtung Nossen ist zwischen dem Rastplatz Mühlenberg Süd und Döbeln Ost nach einem Unfall die rechte Spur gesperrt. A72 Zwickau Richtung Chemnitz. Zwischen Chemnitz Süd und der Abfahrt Chemnitz-Rottluff hat es einen Unfall im Baustellenbereich gegeben. Auf der B175 Groß-Ebersdorf Richtung Glauchau ist zwischen Niederalbertsdorf und Langenbernsdorf die Straße nach einem Unfall gesperrt. Im Erzgebirgskreis ist die Straße zwischen Aue und Bad Schlema wegen umgestürzten Bäumen gesperrt. Und im Kreis Nordsachsen und Kreis Elbe-Elster ist die Straße zwischen Döbrichau und Rehfeld wegen eines Feuerwehreinsatzes in beiden Richtungen gesperrt. Staus und Blitzer immer melden an unsere kostenfreie Hotline 0800 0815 200. Das Wetter im Freistaat. Wolkig ist es gerade und ab und zu kann auch schon ein Schauer runterkommen. Später sind dann auch Gewitter dabei, vereinzelt mit Starkregen und Hagel. Dazu wird es richtig heiß. Die Höchstwerte liegen bei 32 bis 34 Grad. Vereinzelt sind auch 36 Grad drin. Morgen bleibt es oft wolkig mit Schauern und Gewittern. Am Sonntag meist trocken und wieder wärmer.
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6: Oh, Freunde, man ist noch richtig down von der Nacht, oder? Ich hoffe, ihr hattet wenigstens einen Ventilator und selbst wenn es in der Dachgeschosswohnung wieder die absolute Höllenhitze war. Ab jetzt wird's besser. Peter Schilling hat schon mal frischen Sound, Atomic Kitten blasen wir euch zu und Eurythmics zum ersten Kaffee des Tages. Sweet Dreams! Na hoffentlich, I'm made of this, hier ist RSA, schönen Freitag!

ganz schön verrückt. Hummeln spielen gern Fußball. Und damit guten Morgen bei RSA. Hier sind eure Muntermacher. Der Klugschiss am Morgen, der Funfact zum Weitererzählen, damit ihr gleich Gesprächsstoff an der Haltestelle und auf der Arbeit habt. Wir Menschen, wir spielen gern. Aber auch die Tiere zocken gern. Hummeln spielen nur zum Spaß gerne mit Kugeln oder mit Murmeln. Otter wurden dabei schon beobachtet, wie sie auch nur zum Spaß gern überall, zum Beispiel im Schnee, runterrutschen. Lämmer, das hat man schon mal gesehen, die klettern gern, zum Beispiel auch auf ihre Mamas. Und Meerschweinchen lieben Hüpfen, das nennt man auch Popcornen. Das machen die nur zur Freude. Und im Urlaub an der Nordsee, an der Ostsee hat man das auch schon mal gesehen. Möwen, die lassen gern im Flug Muscheln fallen, nur um sie dann mit Karacho in der Luft auch wieder zu fangen. Aus reinem Spaß an der Freude. Sowas hört ihr immer. Und zwar 6.40, 8.40. Da gibt es eine frische Folge von eurem RSA-Klugschiss am Morgen. Der Funfact zum Weitererzählen. Hallo Freistaat.

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0: Morgen Freistaat. Es ist kurz vor um sechs. Wenn ihr euch bei euren Kollegen jetzt schon mal unsterblich machen wollt, dann lüftet noch mal richtig durch, bevor der Frühdienst hier antritt. Jesus knows me, 20 Grad bei mir im Schlafzimmer, deswegen ich bin ein bisschen Ballade in der Birne. Ich brauche genauso Radio-Koffein wie ihr. Gibt's gleich Johnny Wakeland, es gibt Genesis und Klauer, der King of Pop. Damit geht's gut rein hier in den Freitagmorgen bei RSA. Ich bin der Neumi. Hallöchen, Freistaat.
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2: Um 6 Uhr, ich bin Finn Riebesel, Freundlieb. Sachsens Tourismusbranche ist bisher zufrieden mit der Feriensaison. Die Buchungslage unterscheidet sich zwar je nach Ferienregion und Reiseart, insgesamt zieht der Landestourismusverband aber eine positive Zwischenbilanz. LTV-Direktorin Andrea Kiss.
3: Wir wissen aufgrund der Befragungen in die Region hinein, dass der Ferienstart im Elbland, in der Sächsischen Schweiz, im Erzgebirge und in Leipzig eine gute bis stabile Nachfrage hatte. Und insofern blicken wir optimistisch auf die Sommersaison und hoffen, dass das entsprechend auch weitergeht.
2: Die Hitze hat erneut für Probleme bei den Leipziger Verkehrsbetrieben gesorgt. Mehrere Bus- und Bahnlinien wurden umgeleitet, weil die Gleisfugen zu weich geworden waren. Diesmal griffen die LVB früher ein als im Juni. Da war die Masse aus den Fugen herausgedrückt worden. Tagelang konnten die Bahnen nicht oder nur auf Teilstrecken fahren. Sachsens Ministerpräsident Kretschmer droht mit einer Blockade der Renten- und Pflegereform im Bundesrat. Ohne Änderung werde Sachsen nicht zustimmen, sagte er dem Redaktionsnetzwerk Deutschland. Kretschmer sieht bei der Bundesregierung wenig Verständnis für den Osten. Die UEFA droht jetzt offen mit einem Boykott der Fußball-WM. Solange die Investorenpläne der FIFA auf dem Tisch liegen, werde keine europäische Nationalmannschaft an einer WM teilnehmen. Das haben die Mitgliedsverbände einstimmig beschlossen. Auch der Nord- und Mittelamerikanische Verband lehnt die Pläne ab. 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
0: Wir haben es gleich eine Minute nach um sechs, der RSA-Verkehrsreport. Ein totes Tier auf der Autobahn A4 Chemnitz-Dresden bei Raststätte Dresdner Tor Süd. Außerdem Behinderungen auf der A14 Leipzig-Nossen zwischen dem Rastplatz Mühlenberg Süd und Döbeln Ost hier nach Unfall. Stau nach Unfall auf der Autobahn 72 Zwickau-Chemnitz zwischen Chemnitz Süd und der Abfahrt Chemnitz-Rottluff. Und nach Unfall gesperrt ist die B175 zwischen Niederalbertsdorf und Langen-Bernsdorf. Nach Unfall gesperrt. Das Wetter im Freistaat. In Meißen haben wir 19, in Freiberg genauso wie in Borna angenehme 18 Grad. Heute auf dem Freitag wird es wieder heiß, maximal 36, dazu erst richtig Sonne. Später kommen dann Wolken und einzelne Gewitter, teilweise auch Unwetter mit hinzu. Das Wochenende dann am Sonnabend Schauer und Gewitter bei maximal 27 Grad, der Sonntag sonnig bei unter 30 Grad.
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0: Ja, einen schönen guten Morgen, Freistaat. 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RSA versorgt euch das nächste Sommerhighlight. 0341 3937 4x8. Und für alle, die erstmal klarkommen müssen, Michael Jackson, Genesis und mehr Mucke von der Sandra aus den 80ern bei RSA.

0: Aerobix Flugmaschine, Idefix Flussfahrt oder der Seifenkistenwirbel. Damit ihr die neuen Attraktionen in Idefix Abenteuerland gleich selbst ausprobieren könnt, schickt euch RSA heute stündlich in den Familienfreizeitpark Belantis. Diana aus Seematal-Sema, schönen guten Morgen. Ihr sichert euch 4 Tickets. Glückwunsch.
1: Dankeschön, da freue ich mich.
0: Wo geht's denn bei dir gerade hin?
1: Das ist auf Arbeit.
0: Ja, das klang gerade so, als ob du gerade läufst.
1: Genau.
0: Ja, das, und jetzt wird die Tür aufgemacht von der Arbeit, oder was?
1: Genau, das hört man, ne?
0: Ja, was machst denn du beruflich?
1: Taxifahrer.
0: Ja, da wünschen wir dir heute einen schönen Dienst, allzeit gute Kundschaft und diesen Sommer gönnt ihr euch nochmal einen richtig schönen Tag in Belantis.
1: Das ist natürlich cool.
0: Sehr gut. Bedanke
1: ich
0: mich. Du bist cool, dass du auf dem Weg da alles nebenbei noch fertig machen für die Family. Sehr cool.
1: Ja, wir sind ja, flexibel.
0: Ja. Diana, bleib noch kurz dran und schönen Freitag gewünscht, ja?
1: Okay, danke schön.
0: Mach's gut, tschüssi.
1: Tschüss.
0: 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Die nächsten Karten, die holt ihr euch. Heute machen wir das Ganze stündlich, das nächste Mal 7 Uhr bei RSA.

Der Freistaat lüftet durch und bei RSA bekommt ihr bis 19:30 dazu Ronan Keating und mehr 80er Synthes von Yazoo mit Don't Go. Hier sind eure RSA Muntermacher. Ich bin der Neumi. Schönen 31. Juli. Heute ist die Steuererklärung als letzten Tag fällig. Wer von euch auf den allerletzten Drücker dran ist, erstmal durchatmen. Hier kommen ein paar beruhigende Fakten für alle Steuernachzügler. Und zwar Nummer 1, eine Fristverlängerung könnt ihr schriftlich beantragen bei eurem Amt. In den meisten Fällen sind die da durchaus kulant, vor allem wenn es beim allerersten Mal passiert. Absolutes Worst-Case-Szenario, wenn ihr zu spät dran seid, kostet das pro angefangenen Monat 25 Euro Verspätungszuschlag. Und absoluter Geheimtipp dahingehend, wenn ihr euch an einen Lohnsteuerhilfeverein wendet, dann verlängert sich eure Frist automatisch direkt auf den Februar 2027. Habt ihr gehört, hier bei RSA. Also falls ihr noch nicht habt, dann macht und gibt ja in den meisten Fällen auch eine Schniekekohle zurück. Ne? RSA, ja.

0: Freistaat, haltet durch. Noch haben wir eine Luftfeuchtigkeit von teilweise über 80%. Es ist drückend schwül. Das wird aber tagsüber immerhin weniger. Dafür aber auch wieder 37 Grad. Cooler Sound gleich. Direkt von der Adria mit Rigiera. Bring den Kreislauf in Schwung zusammen zur Paul McCartney. Oh yeah. Und die Frau, die punktuell rumgelaufen ist, wie eine coole Lady aus Sizilien, immer dezent in Schwarz gekleidet. Tina Turner mit mehr 80er-Mucke bis um 7. Ich habe euch einen ernsten Muntermacher. Also wenn ihr jetzt zur Tanke rein, dann im Auto gleich wieder laut drin. Ich würde mich freuen. Bitte noch mal hallo.
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10: Um 6.30 Uhr. Ich bin Finn Riebesel, Freundlieb. Die Restaurants in Sachsen ziehen eine positive Zwischenbilanz der Sommerferien. Der Hotel- und Gaststättenverband spricht von einer guten Buchungslage und entsprechenden Umsätzen. Auch die niedrigere Mehrwertsteuer auf Speisen seit Januar zeigt deutliche Effekte. So blieb mehr Geld etwa für Renovierungsarbeiten in den Gaststätten übrig. Die A14 wird übers Wochenende zwischen Leipzig und Dresden gesperrt. Bei Grimma wird eine Autobahnüberführung abgerissen. Ab heute Abend um 8 wird der Verkehr zwischen Grimma und Mutschen umgeleitet, und zwar in beiden Richtungen. Montag früh soll die A14 wieder frei sein. Die Hamas soll vollständig entwaffnet werden. US-Präsident Trump hat auf Truth Social angekündigt, dass dafür eine Vereinbarung erzielt worden sei. Die soll schrittweise erfolgen. Auch die Terrororganisation hat die Pläne bestätigt. Sollte FIFA-Boss Infantino seinen Investorendeal durchziehen, wird die nächste Fußball-WM ohne europäische Teams stattfinden. Das hat die UEFA beschlossen. Auch der Nord- und Mittelamerikanische Verband hat den Plänen bereits eine Absage erteilt. Afrikas Verband zeigt sich dagegen offen für die Pläne. 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
0: Es ist 6:30, der RSA-Verkehrsreport auf der A14 Leipzig-Nossen zwischen dem Rastplatz Mühlenberg-Süd und Döbeln-Ost. Behinderungen, hier ist die rechte Spur nach Unfall gesperrt. B175 zwischen Niederalbertsdorf und Langenbernsdorf, hier gibt es auch eine Sperrung nach Unfall. Habt ihr noch mehr? Gibt's gern weiter 0800 0815 200. Vielen Dank.
11: Moin ihr Lieben, der Matze aus Chemnitz hier und der hat eine Behinderung durchgegeben. Auf der A72, Hof Richtung Leipzig. Zwischen Chemnitz Süd und Chemnitz Nord ist ein Stau, da ist ein Unfall passiert und ist nur noch ein Spur frei.
0: Ja.
11: Und das wird sich wahrscheinlich auch dann weiter ausbreiten Richtung Stolberg, der Stau faktisch. No? Ansonsten ein schönes Wochenende euch.
0: Also Kreuz Chemnitz, ihr habt's gehört. Matze, vielen Dank.
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0: Das Wetter am Freistaat ist noch frisch, aber auch ziemlich schwül. In Chemnitz haben wir 20, in Dresden 19, Leipzig 19 Grad, teilweise eine Luftfeuchte von über 80%. Das legt sich im Laufe des Tages. Es wird wieder sehr heiß. Es gibt am Vormittag noch richtig Sonne, später kommen dann Wolken und einzelne Schauer, Gewitter dazu, teilweise auch mit Unwettern. Bei maximal heute 33 bis 36 Grad.
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0: Warum können Papageien eigentlich sprechen? Das haben wir für euch gecheckt. Hört ihr gleich im Klugschiss am Morgen den Funfact zum Weitererzählen. Gegen 6.40 Uhr. Paul McCartney machen wir bis um 7. Die Bee Gees, Rigiera, Vamos a la Playa. Und jetzt Bad Boys Blue bei RSA. Das ist der 80er Sound. Ich bin der Dolby. Macht euch einen coolen Freitagmorgen. Hier mit uns. Hi.

Papageien können nicht wirklich sprechen, aber sie können fantastisch nachahmen. Hier ist der Erster Klugschiss, der Fun Fact zum Weitererzählen, damit ihr direkt bestes Schnackmaterial auf der Arbeit habt. Papageien gehören zu den klügsten Vögeln überhaupt. In freier Wildbahn lernen sie die Rufe ihres Schwarms, um zu kommunizieren. Und wenn man sie als Haustiere hat, dann betrachten sie uns quasi als ihren Schwarm und ahmen halt unsere Sprache nach. Und wenn ein Papagei Wörter täuschend echt nachsprechen kann, dann versteht er natürlich in den seltensten Fällen die Grammatik dahinter. Er verknüpft aber die Situation. Zum Beispiel sagt er Hallo, wenn wir in den Raum reinkommen, weil er dann halt gelernt hat, dass man genau an dieser Stelle Hallo sagt, was dann eine Reaktion von uns gibt und im besten Fall auch ein Leckerli. Aber es wirkt immer so, als ob die sprechen könnten und das ist schon cool allemal, oder? RSA Klugschiss. Gibt's immer eine frische Folge, 6:48, 8:40 bei euren RSA Muntermachern. Ich bin der Däumi und wünsche euch einen schönen guten Morgen. Hallo.

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Krass, wer hätte gedacht, dass es da um Atomkrieg geht? Hier ist RSA. Hier sind die Muntermacher. Ich bin der Neumi. Es ist 6.49 Uhr. Heute nur heiße Hits. Maximale Mucke, damit ihr den Sommer abfeiern könnt. Jetzt mit einem Lied. Wenn man sich mit dem Text nicht auseinandersetzt, dann klingt es einfach nach purer Sommersonnengute Laune. Aber inhaltlich geht es um die Folgen eines Atomkrieges. Hier sind Rigiera und zwar die zwei Italiener, die aus der Italo-Disco auf Spanisch singen. Auch ein bisschen kurios. Vamos a la Playa, der Sommerhit des Jahres 1983 mit der tieferen Message jetzt.

0: Dranbleiben bei RSA. Wir drücken euch gleich die nächsten Karten in die Hand. Und zwar für den Familienfreizeitpark Belantes. Rocken euch wach mit Jean Paul. Machen erstmal easy, während der Kaffee durchläuft mit Charles and Eddie. Und für alle, die im Bad stehen, gibt es schon mal eine richtig schöne 80er-Jahre-Dauerwellenmucke. Und zwar von Alpha Will, direkt nach um 7 bei euren RSA Muntermachern. Ich bin der Neumi. Wünsche euch einen schönen Freitag. Hi.
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9: Um 7 Uhr, ich bin Finn Riebesel, Freundlieb. Die Restaurants in Sachsen ziehen eine positive Zwischenbilanz der Sommerferien. Der Hotel- und Gaststättenverband spricht von einer guten Buchungslage und entsprechenden Umsätzen. Auch die niedrigere Mehrwertsteuer auf Speisen seit Januar zeigt deutliche Effekte. Die Hoga-Landeschef Axel Klein.
10: Wir sind mit dem Verlauf der Saison bisher sehr zufrieden. Die 7% haben es ermöglicht, wieder zu investieren. Und jetzt freuen wir uns natürlich, dass die Gäste natürlich die renovierten Restaurants, aber auch die Freiflächen, die neu geschaffen wurden, eben auch gut nutzen können.
9: Zigtausende Schulabgänger starten nächste Woche ihre Ausbildung im Handwerk. Laut Zentralverband des Deutschen Handwerks wurden bundesweit im ersten Halbjahr fast 68.000 Ausbildungsverträge abgeschlossen. Das sind nochmal 5% mehr als im Vorjahr. Zu den beliebtesten Ausbildungen sagte uns ZDH-Geschäftsführer Dirk Pilage.
11: Trends in der Ausbildung sind tatsächlich auch die großen Trends, die uns alle beschäftigen. Energie- und Klimawende, Digitalisierung, nachhaltige Mobilität, Gesundheit, vor allem mit Blick auf eine älter werdende Bevölkerung. Alle Berufe, die das abdecken, die liegen dann auch im Trend. Die werden nachgefragt, egal ob in der Stadt, egal auf dem Land. Das sind die Betriebe, die auch am schnellsten ihre Plätze besetzt bekommen.
9: Sachsen droht der Bundesregierung mit einem Stopp der Renten- und Pflegereform. Ohne Änderungen werden wir im Bundesrat nicht zustimmen, sagte Ministerpräsident Kretschmer dem Redaktionsnetzwerk Deutschland. Finden sich weitere Länder, könnte die Reform scheitern. Der Mitteldeutsche Verkehrsverbund hebt ab morgen die Preise an. In Leipzig wird Bus- und Bahnfahren ohne Deutschlandticket teurer. Ein Einzelticket kostet dann zum Beispiel 3,80 Euro, 20 Cent mehr als bisher. Auch für Wochen- und Monatskarten muss man künftig tiefer in die Tasche greifen. 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
0: Eine Minute nach um 7, der RSA-Verkehrsreport. Auf der A14 Leipzig-Nossen zwischen dem Rastplatz Mühlenberg Süd und Döbeln Ost. Hier Behinderungen. Aufgrund eines Unfalls ist die rechte Spur gesperrt. Stau nach Unfall auf der Autobahn 72, Chemnitz-Leipzig zwischen Chemnitz Süd und dem Dreieck Chemnitz. Und die B175 ist gesperrt zwischen Niederalbertsdorf und Lange-Bernsdorf. Grund ist ein Unfall. Habt ihr auch was? Dann gibt's gern weiter kostenfrei an uns 0800 0815 200. Hallo.
12: Guten Morgen, hier ist Michael.
0: Micha.
12: Ich möchte liegengebliebenen LKW melden.
0: Ja, wo denn?
12: Und zwar auf der Autobahn A4, Dresden Richtung Bautzen. Und zwar in der Baustelle zwischen Burkau und Uist.
0: Ja.
12: Auch in der Baustelle ist ein LKW liegen geblieben.
0: Das nehmen wir mit rein. Vielen Dank und komm du gut durch, ja?
12: Ja, danke.
0: Nun mach's gut, tschüssi. Das Wetter im Freistaat, momentan in Dresden schon 20, Chemnitz 20, Leipzig haben wir 19 Grad, heute Vormittag richtig Sonne. Später kommen Wolken und einzelne Gewitter dazu, teilweise wirklich mit Unwettern. Das Ganze bei Maxima heute 33 bis 36 Grad.
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0: Schönes Wachwerden-Freistaat. Neu wie hier, hallo. 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Ruft mich einfach an im RSA-Studio. 0341 3937 4x8. Und dann machen wir uns jetzt einen geilen Freitagmorgen. Zusammen mit Patrick Hernandez, John Paul und Jörg Scholl. Synthes made in Germany. Das sind die wunderbaren Alphaville aus den 80ern.

0: Den Morgen versüßt euch RSA mit Patrick Hernandez, Black und gleich mehr 80er Mucke von John Parr. Und den Sommer versüßen wir euch mit Aerobix Flugmaschine, Idefix Flussfahrt, dem Seifenkistenwirbel und noch viel mehr. Damit ihr die neuen Attraktionen in Idefix Abenteuerland gleich selbst ausprobieren könnt, schickt euch RSA heute Morgen stündlich in den Familienfreizeitpark nach Belantes. Guten Morgen nach Schkeuditz. Hallo Doreen.
1: Guten Morgen. Hallo.
0: Ihr sichert euch 4 Tickets. Wir wünschen euch viel Spaß.
1: Unfassbar, vielen Dank. Ich wecke sofort das Ferienkind.
0: Ja, sehr schön. Dann veredelt nochmal die Ferien. Habt noch einen tollen Tagesausflug mit Erinnerungen an RSA und lasst es euch gut gehen.
1: Dankeschön. Danke. Ach, geil.
0: 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Die nächsten Karten, die holt ihr euch punkt um 8 hier bei den RSA Muntermachern.

0: Das muss man wirklich einmal erlebt haben, wie die sich gegenseitig ins Wasser befördern. Und zwar beim legendären, feuchtfröhlichen Floßtauziehen. RSA hier mit einem großartigen Veranstaltungstipp. Und zwar das Teichfest in Groß-Bardau.
1: Ja, also wir fangen am Sonnabend 20 Uhr mit unserem traditionellen, herrlichen Sommernachtsball an. Ja, und Sonntag 13 Uhr ist dann unser Tauziehen. Das heißt also, wir haben auf unserem kleinen Schmiedeteich zwei Flöße verankert. Mhm. Jede Mannschaft besteht aus vier Mann und die ziehen gegeneinander und wer runterfliegt vom Floß, ist der Verlierer. So, und das machen wir ja schon mittlerweile über 30 Jahre. Ja. Das ist immer so ein kleines Highlight unserer Veranstaltung.
0: Das ist immer ein riesen Hello, Andreas Wittig, der Vorsitzende der Freiwilligen Feuerwehr Groß-Bardau, also hin da zum Teichfest Samstag, wie auch Sonntag. Alle Infos nochmal auf rsasachsen.de und wie jeden Freitag findet ihr da natürlich auch die besten Veranstaltungstipps für eure Region. London Beat, You Bring on the Sun und Black, It's a Wonderful Life, damit das nicht ist, Kult jetzt die Spaß machen bei RSA.

0: Hey Freunde, guten Morgen Freistaat, hier ist RSA. Bevor die Hitze uns wieder wegknallt, genießt die Morgentemperaturen und zwar mit einem wahnsinnigen Sommersong. Von 1987 gleich Los Lobos mit La Bamba. Coole Mucke von Animotion und... an diesem noch frühen Freitag gleich auch Experience Kulthits, die Spaß machen. Mehr 80er-Mucke bis um 8 bei RSA. Guten Morgen, Sachsen.
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0: So, 3 Minuten vor 7:30 hier liegt noch super in der Zeit.
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9: Um 7.30 Uhr. Ich bin Finn Riebesel, Freundlieb. Sachsens Ministerpräsident Kretschmer droht mit einer Blockade der Renten- und Pflegereform im Bundesrat. Ohne Änderung werde Sachsen nicht zustimmen, sagte er dem Redaktionsnetzwerk Deutschland. Kretschmer sieht bei der Bundesregierung wenig Verständnis für den Osten. Nach knapp 4 Wochen Sommerferienzeit zieht die Tourismusbranche in Sachsen eine positive Zwischenbilanz. Besonders beliebt bei Gästen aus In- und Ausland waren in dieser Saison bisher das Elbland, die Sächsische Schweiz, das Erzgebirge und die Region rund um Leipzig. Ein KI-Modell hat sich bei einem Test schon wieder selbstständig gemacht. Wie der US-Tech-Konzern Anthropic bestätigt, hatten Versionen des Modells Claude Zugriff aufs Internet und verschafften sich Zutritt zu den Systemen von 3 Organisationen. Einen ähnlichen Vorfall gab es schon vor ein paar Tagen. Die UEFA droht jetzt offen mit einem Boykott der Fußball-WM. Solange die Investorenpläne der FIFA auf dem Tisch liegen, werde keine europäische Nationalmannschaft an einer WM teilnehmen. Das haben die Mitgliedsverbände einstimmig beschlossen. Auch der Nord- und Mittelamerikanische Verband lehnt die Pläne ab. 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
0: So, jetzt haben wir es 7:30, der RSA-Verkehrsreport. Es gibt Behinderungen auf der A4 Dresden-Görlitz. Zwischen Burkau und Oist hier defekter Brummi auf der rechten Spur. Außerdem Behinderungen nach Unfall auf der A14 Leipzig-Nossen. Zwischen dem Rastplatz Mühlenberg-Süd und Düppeln-Ost. Und Autobahn 72 hier Stau nach Unfall. Das Ganze in Richtung Leipzig zwischen Chemnitz-Süd und dem Dreieck Chemnitz. Habt ihr was? Dann gebt's gern weiter an die anderen. Über uns kostenfrei, versteht sich. 0800 0815 200. Hallo?
10: Na, einen schönen guten Morgen, Frau Enno hier.
0: Enno, was hast du?
10: Und zwar wollte ich euch einen Blitzer melden in Höpfgarten Richtung Scharfenstein.
0: Ja, nimm mal mit rein. Dir wünsche ich einen schönen Freitag.
10: Wunderbar, danke dir auch.
0: Ciao. Danke dir, tschüssi.
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0: Das Wetter im Freistaat in Zwickau 19, in Radebeul haben wir 21 Grad, Torgau 20. Heute Vormittag richtig Sonne, später kommt dann Wolken, einzelne Schauer und Gewitter dazu und zwischendrin gibt's wirklich auch Unwetter. Wo genau, kann man jetzt noch nicht sagen. Also habt das ein bisschen auf dem Schirm, maximal heute 36 Grad.
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0: Hallo Freistaat, Neumi hier, Hallöchen. Guten Morgen auf die Wochenmärkte, wo schon fleißig aufgebaut wird. Chaka. Und bevor ihr heute losmacht, zur Zeitungslektüre jetzt erstmal gute Mucke. Nick Straker samt Band Animotion und jetzt schon hier die Goldkirchen aus den 80ern bei RSA. Hier sind die Communards. Ich bin der Neumi und wünsche euch einen

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0: Freunde, schickt uns auch euren Urlaubsreim rüber. 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
0: No?
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0: Los Lobbers mit La Bamba, Nick Straker samt Band und Animotion. Das bekommt ihr noch bis um 8 Uhr bei RSA. Jetzt haben wir es erstmal 7.40 Uhr. Schönen Freitagmorgen, Sachsen.

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Uiuiuiui. Noch haben wir teilweise über 80% Luftfeuchtigkeit im Freistaat. Das blasen wir jetzt weg bei RSA und zwar mit dem nächsten heißen Hit. 1987, weltweit Nummer 1, 2 Minuten pures mittelamerikanisches Sommersonnenfeeling. Hier sind Los Lobos mit La Bamba. Natürlich bei RSA, denn hier gilt immer mehr 80er-Mucke.

0: Kurz vor Macht, RSA hier, Hüftenwackler von Shakira. Sommer, Sonnensong, ganz easy von Garland Jeffries. Und die beste Spofe-Mucke aus eurer Sturm- und Drangzeit von Fancy. Mehr 80er-Sound, konntet sie Spaß machen, nach um 8 bei RSA.
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0: 7,59 Uhr. Guten Morgen, Freistaat.
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8: Um 8 Uhr, ich bin Finn Riebesel, Freundlieb. Sachsen droht mit einem Stopp der Renten- und Pflegereform. Ohne Änderungen werde Sachsen im Bundesrat nicht zustimmen, sagte Ministerpräsident Kretschmer dem Redaktionsnetzwerk Deutschland. Mehr von Mia Hehn.
9: Kretschmer kritisiert vor allem die Folgen für Menschen im Osten. Sie hätten oft andere Erwerbsbiografien und bekämen weniger Rente. Deshalb seien sie von den Plänen besonders betroffen. Die Rentenreform gilt als wichtiges Vorhaben der Bundesregierung. Union und SPD wollen die Vorschläge einer Expertenkommission vollständig umsetzen. Die Beratungen sollen nach der Sommerpause beginnen. Stimmen weitere Länder dagegen, könnten beide Reformen scheitern.
8: Die Restaurants in Sachsen ziehen eine positive Zwischenbilanz der Sommerferien. Der Hotel- und Gaststättenverband spricht von einer guten Buchungslage und entsprechenden Umsätzen. Auch die niedrigere Mehrwertsteuer auf Speisen seit Januar zeigt deutliche Effekte. So blieb mehr Geld etwa für Renovierungsarbeiten in den Gaststätten übrig. Wieder heißt es zittern für die Weiße Flotte in Dresden. Weil die Elbe so wenig Wasser führt, fährt heute nur eine Dampferlinie innerhalb der Stadt. Der Elbpegel dümpelt derzeit bei gut einem halben Meter vor sich hin. Sollte FIFA-Boss Infantino seinen Investorendeal durchziehen, wird die nächste Fußball-WM ohne europäische Teams stattfinden. Das hat die UEFA beschlossen. Auch der Nord- und Mittelamerikanische Verband hat den Plänen bereits eine Absage erteilt. Afrikas Verband zeigt sich dagegen offen für die Pläne. 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
0: 2 Minuten nach um 8 der RSA-Verkehrsreport auf der A14 Leipzig-Nossen. Behinderungen zwischen dem Rastplatz Mühlenberg Süd und Döbeln Ost. Autobahn 72 Leipzig-Chemnitz. Gegenstände auf der Fahrbahn zwischen Esmain-Kitscher und Borna Nord. Und Blitzer haben wir in Dresden-Berthold-Brecht-Allee hier stadteinwärts. In Leipzig auf der Hölti-Straße beidseitig. Und Blitzer in Chemnitz-Südring in Höhe der Anna-Berger-Straße Richtung der A72. Das Wetter im Freistaat, Thermometer zieht langsam an. In Zwickau haben wir 20, in Görlitz schon 22, Leipzig 20 Grad. Maximal heute 36, dazu erst richtig Sonne. Später kommen dann Wolken, einzelne Schauer, Gewitter dazu. Unwetter sind heute auch möglich.
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0: Na, guten Morgen, Freistaat. 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

0: Freunde, der beste guten Morgensound, der kommt gleich von Fancy Garland Jeffries und für eure runde Viertelstunde gleich Phil Collins, Don't Lose My Number aus den 80ern. Ihr hört RSA, es ist 8:09. Aerobics, Flugmaschine, Idefix, seine Flussfahrt oder der Seifenkistenwirbel, damit ihr die neuen Attraktionen in Idefix Abenteuerland gleich selber mal ausprobieren könnt in diesem Sommer, schickt euch RSA heute Morgen stündlich in den Familienfreizeitpark nach Belantis. Guten Morgen nach Bad Dürnberg. Hallo Doreen.
1: Ja, hallo, Neumi.
0: Na, was ist denn bei euch schon wieder im Hintergrund los?
1: Oh, nicht viel. Ich bin auf Arbeit.
0: Ach so, da war gerade so ein Geräusch. Was machst denn du beruflich?
1: Ach so, ich bin in einem Archiv tätig und sortiere gerade Unterlagen, die ich erfasse.
0: Und da wünscht man dir, dass ihr habt wahrscheinlich eine gute Klimaanlage, oder?
1: Nein, leider nicht.
0: Oh, Doreen, das tut mir leid. Weißt du was, bei uns, man würde ja auch denken, beim Radio ist auch immer eine Klimaanlage drin, aber wir haben hier Kühldecken und wenn es mehr als 25 Grad sind, dann fallen die eigentlich immer aus. Dann teilen wir das gleiche
1: das
0: Schicksal.
1: Ist auch nicht schön.
0: Ja, dann kommt gut heute durch diesen heißen Freitag und macht euch mal einen schönen einmaligen Tag zu viert im Familienfreizeitpark im Belantis, Geschenk von RSA.
1: Juhu, super, da freue ich mich.
0: Doreen, durchhalten bei der Hitze und bleib noch kurz dran, ja?
1: Toll.
0: No, mach's gut.
1: Na klar, danke schön.
0: Tschüss. Freunde, ihr macht euch auch das nächste Sommerhighlight klar zwischen Huracan und Obelix. Die nächsten Familienfreizeitpark-Belantis-Tickets, die macht ihr euch klar. Punkt 9 hier bei RSA.

Also ich habe es auch schon immer komplett verpennt, deswegen weiß ich ganz genau, wie das läuft. Hier ist RSA, es ist 28. Ich grüße alle, die die Steuererklärung verschlafen haben. Heute ist der letzte Tag, aber es gibt beruhigende Fakten für alle Steuernachzügler. Nummer 1, eine Fristverlängerung könnt ihr beim Finanzamt beantragen. Und wenn das zum ersten Mal passiert, dann sind die oft überraschend kulant. Nummer 2, im Worst Case, wenn ihr zu spät dran seid, kostet das pro angefangenen Monat 25 Euro. Und Nummer 3, ein echter Geheimtipp, wenn ihr euch an einen Lohnsteuerhilfeverein wendet, dann gibt es die Möglichkeit, die Frist automatisch direkt auf den Februar 27 zu verlängern, falls ihr bis heute den letzten Tag eure Steuererklärung noch nicht abgegeben habt. Tipps hier von RSA und Kult jetzt die Laune machen von den 4 Non Blondes mit What's Up und Fancy Chinese Eyes von 84. Super cooler 80er bei RSA.

0: auf der Arbeit so eine drückende Wand herrscht, dass man kaum denken kann. Fresher Sound gleich von Inner Circle, ABBA und Roxette bis um 9 Uhr bei euren Ersa Wunderbarer. Ich bin der Neumi, bin auch schon ein bisschen Malade in der Birne.
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15: Um 8.30 Uhr, ich bin Finn Riebesel-Freundlieb. Sachsen droht der Bundesregierung mit einem Stopp der Renten- und Pflegereform. Ohne Änderungen werden wir im Bundesrat nicht zustimmen, sagte Ministerpräsident Kretschmer dem Redaktionsnetzwerk Deutschland. Finden sich weitere Länder, könnte die Reform scheitern. Nach knapp 4 Wochen Sommerferienzeit zieht die Tourismusbranche in Sachsen eine positive Zwischenbilanz. Besonders beliebt bei Gästen aus In- und Ausland waren in dieser Saison bisher das Elbland, die Sächsische Schweiz, das Erzgebirge und die Region rund um Leipzig. Das Alkoholverbot auf dem Marienplatz in Zwickau bleibt für 2 Jahre bestehen. Das hat der Stadtrat beschlossen. Das Verbot galt zunächst nur für einen Monat, hat in diesem Zeitraum aber schon Wirkung gezeigt. Es gab weniger Schlägereien und andere Straftaten sowie Ordnungswidrigkeiten. In Bulgarien hat der Donautiefststand jetzt die Überreste eines Mammuts freigelegt. Fachleute identifizieren die Knochen als Unterkiefer, Stoßzähne und weitere Überreste eines Wollhaar-Mammuts. Die Experten vermuten, dass noch große Teile des Skeletts im Sand verborgen sind. 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
0: 3 Minuten nach 8:30 der RSA-Verkehrsreport. Behinderungen auf der A4 Dresden-Görlitz zwischen Burkau und Uist. Hier defekter Brummi. Auf der A4 Dresden-Erfurt bei Hohenstein-Ernsthal. Hier Behinderungen an mehreren Baustellen, hat der Jörg durchgegeben. Vielen Dank, mein Lieber. Außerdem A4 Chemnitz-Erfurt in der Auffahrt Hohenstein-Ernsthal. Hier defekter LKW. Und wenn ihr was habt, wir haben die kostenfreie Hotline. Gibt's gern weiter an die anderen. Über uns 0800 0815 200. Hallo.
16: Guten Morgen, hier ist der Wagner-Sigi. Ich hätte gerne mal einen Blitzer gemeldet, und zwar in Chemnitz auf der Wolgograder Allee Richtung Südring in der 50er-Zone.
0: Sigi, hab vielen Dank, komm gut durch Kemme und schönen Freitag.
16: Alles klar, tschüss, bleib
0: tschüss. Halt. Danke. Das Wetter am Freistaat, heute erst richtig Sonne, später kommen dann Wolken und einzelne Schauer, Gewitter dazu und teilweise auch wirklich Unwetter mit Hagel, mit Sturmböen. Das ganze Programm, kann noch nicht genau sagen wo, aber da habt ihr es mal auf dem Schirm. Das Ganze bei maximal heute 36 Grad. Momentan haben wir in Chemnitz, Dresden wie in Leipzig schon 22.
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0: Warum können Papageien eigentlich sprechen? Darum geht's gleich, und zwar im Klugschiss am Morgen der Funfact zum Weitererzählen hier bei euren RSA-Muntermachern. Jetzt haben wir mittlerweile schon fast das zweite Madeo aufgelegt. Immerhin frischer Song bei RSA von The Whitney.

Papageien können nicht wirklich sprechen, aber sie können fantastisch nachahmen. Hier ist der Erster Klugschiss, der Fun Fact zum Weitererzählen, damit ihr direkt bestes Schnackmaterial auf der Arbeit habt. Papageien gehören zu den klügsten Vögeln überhaupt. In freier Wildbahn lernen sie die Rufe ihres Schwarms, um zu kommunizieren. Und wenn man sie als Haustiere hat, dann betrachten sie uns quasi als ihren Schwarm und ahmen halt unsere Sprache nach. Und wenn ein Papagei Wörter täuschend echt nachsprechen kann, dann versteht er natürlich in den seltensten Fällen die Grammatik dahinter. Er verknüpft aber die Situation. Zum Beispiel sagt er Hallo, wenn wir in den Raum reinkommen, weil er dann halt gelernt hat, dass man genau an dieser Stelle Hallo sagt, was dann eine Reaktion von uns gibt und im besten Fall auch ein Leckerli. Aber es wirkt immer so, als ob die sprechen könnten. Und das ist schon cool allemal, oder? RSA Klugschiss. Gibt's immer eine frische Folge, 6:40, 8:40 bei euren RSA Muntermachern. Ich bin der Däumi und wünsche euch einen schönen guten Morgen. Hallo.

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Klingt genau so. Inner Circle bei RSA. Ab!

0: Bleibt dran und sichert euch gleich die letzte Runde Belantes-Tickets hier bei RSA. Außerdem Ohrwürmer in der Playlist von Cici Catch, Nick Cayman und auf der Diane geht's durch den Großstadt-Dschungel mit Tarzan Boy von Baltimora aus der Italo-Disco nach um 9 bei RSA.
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9: Um 9 Uhr, ich bin Finn Riebesel-Freundlieb. Sachsen droht der Bundesregierung mit einem Stopp der Renten- und Pflegereform. Ohne Änderungen werden wir im Bundesrat nicht zustimmen, sagte Ministerpräsident Kretschmer dem Redaktionsnetzwerk Deutschland. Finden sich weitere Länder, könnte die Reform scheitern. Kretschmer warnt vor Nachteilen für Ostdeutsche mit anderen Erwerbsbiografien und niedrigeren Renten. Die Beratungen zur Reform sollen nach der Sommerpause starten. Autobus- und Lastwagenfahrer zwischen Dresden und Leipzig müssen sich auf Umwege einstellen. Die A14 ist übers Wochenende voll gesperrt. Einzelheiten von Benno Hille.
10: Grund für die Sperrung ist der Abriss einer Autobahnüberführung bei Grimma. Der Verkehr muss deshalb runter von der Autobahn. Zwischen Grimma und Mutschen gibt es eine Umleitung. Dauern soll das Ganze von heute Abend um 8 bis Montag früh um 5. Gute Nachrichten gibt es indes von der Muldentalbrücke in der Nähe. Ab Montag soll der Verkehr in Richtung Dresden über den ersten neuen Brückenzug rollen. Ende August wird dann auch die Fahrbahn nach Leipzig auf die neue Brücke verlegt.
9: Die Restaurants in Sachsen ziehen eine positive Zwischenbilanz der Sommerferien. Der Hotel- und Gaststättenverband spricht von einer guten Buchungslage und entsprechenden Umsätzen. Auch die niedrigere Mehrwertsteuer auf Speisen seit Januar zeigt deutliche Effekte. So blieb mehr Geld etwa für Renovierungsarbeiten in den Gaststätten übrig. Waschmaschine kaputt, Smartphone defekt oder Fernseher streikt. Seit heute gilt europaweit das Recht auf Reparatur. Hersteller müssen solche Geräte kostenlos oder zu einem angemessenen Preis reparieren. Außerdem müssen passende Ersatzteile verfügbar sein. 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
0: 2 Minuten nach um 9, der RSA-Verkehrsreport auf der A4 Chemnitz-Dresden bei Dresden-Hellerau. Hier Gegenstände auf der Autobahn. Auf der A4 Chemnitz-Erfurt in der Auffahrt Wüstenbrand, defekter LKW, zudem auch Behinderung dort an der Baustelle. Und Blitzer haben wir momentan in Leipzig, Philipp-Reiß-Straße in Richtung Georg-Schwarz. In Chemnitz auf dem Südring in Höhe der Annaberger Straße wird geblitzt und Trainer-Grimma-Straße Richtung Leipzig. Das Wetter im Freistaat, ne, die Temperaturen, die ziehen schon ordentlich an. In Dresden 23, in Zwickau 22, Görlitz 24 Grad, maximal heute 36, dazu erst richtig Sonne. Später kommen Wolken und Schauer, Gewitter dazu, teilweise Unwetter am Nachmittag, am Abend bei maximal 36 Grad.
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0: Guten Morgen Sachsen, Neumichia Hallöchen. Jetzt schicken wir euch wieder in den Familienfreizeitpark nach Belantes. 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Mittlerweile sind ja auch Asterix und Obelix im Süden von Leipzig daheim und das schaut ihr euch an. 4 Tickets gehen jetzt an euch raus. 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Karten für den Familienfreizeitpark Belantes bei RSA 0341 39 374 mal die 8. Und jetzt versüßen wir euch den Freitagmorgen mit Baltimora. Hier ist der Tanzerboy von 85 bei RSA.

0: Maximale 80er Power gleich von CC Catch mit dem Soul Survivor. Es ist 9 Uhr und 10 Minuten. Ich mache euch gleich auch noch Barclay James Harvest und die Matika mit den Toy Soldiers. Ich bin der Neumi von den Erser Muntermachern und wir schenken euch das nächste Sommerhighlight. Und zwar Aerobics Flugmaschine, Idefix Flussfahrt oder den Seifenkistenwirbel. Das könnt ihr alles ausprobieren. Und zwar sind das die neuen Attraktionen in Idefix Abenteuerland im Familienfreizeitpark Belantis und ihr geht hin. Guten Morgen und viele Grüße nach Groß-Erkmannsdorf. Hallo Erik.
1: Ach Noemi.
0: Na, alles klar bei dir?
1: Na klar, alles schicki.
0: Was stellst du heute an? Bist du schon auf der Arbeit?
1: Nee, ich habe noch Urlaub.
0: Och, schön.
1: Oder wir haben noch Urlaub. Wir wollen noch Geburtstag feiern am Wochenende von der Tochter.
0: Ja, dann mach das mal ordentlich und leg noch mit hin. Und zwar 4 Tickets für den Familienfreizeitpark Belantis.
1: Das ist ja cool, danke.
0: Sehr gern. Schönen Sommer gewünscht.
1: Ebenfalls. Mach's gut.
0: Du auch. Tschüss. Freunde, schaut auch vorbei im Familienfreizeitpark Belantis. Zwischen Huracan und Obelix ist da immer richtig gute Action am Start. Und holt euch richtig gute Ausflüge samt Karten. Auch morgen wieder bei Nicole Grimm. Denn pünktlich jeden Sonnabend gilt bei RSA die beste Mucke. 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

0: Das muss man wirklich einmal erlebt haben, wie die sich gegenseitig ins Wasser befördern. Und zwar beim legendären, feuchtfröhlichen Floßtauziehen. RSA hier mit einem großartigen Veranstaltungstipp. Und zwar das Teichfest in Großbardau.
1: Ja, also wir fangen am Sonntag um 20 Uhr mit unserem traditionellen, jährlichen Sommernachtsball an. Ja, und Sonntag 13 Uhr ist dann unser Tauziehen. Das heißt also, wir haben auf unserem kleinen Schmiedeteich zwei Flöße verankert. Mhm. Jede Mannschaft besteht aus vier Mann und die ziehen gegeneinander und wer runterfliegt vom Floß, ist der Verlierer. Ja, und das machen wir ja schon mittlerweile über 30 Jahre. Ja. Das ist immer so ein kleines Highlight unserer Veranstaltung.
0: Das ist immer ein riesen Hello, Andreas Wittig, der Vorsitzende der Freiwilligen Feuerwehr Großbardau, also hin da zum Teichfest Samstag, wie auch Sonntag. Alle Infos nochmal auf rsasachsen.de und wie jeden Freitag findet ihr da natürlich auch die besten Veranstaltungstipps für eure Region. Jetzt Savage Garden, To The Moon and Back und CC Catch mit dem Soul Survivor, mehr 80er-Mucke.

0: Okay, Freistaat, ihr macht gleich bei eurem Lieblingsbäcker halt, wenn ihr wieder im Auto sitzt. Gibt's hier besten Sommersonnensound aus den 80ern von Wham?
1: Direkt aus dem Kühlregal, die wunderbare Madonna. Und der FKK-Strand wird vertreten, und zwar mit dem Oberkörpernackschen Billy Idol. Mehr 80er Rock, auch nach halb 10 hier bei euren Ersa Muntermachern. Ich bin der Neumi, hallo.
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11: Hallo, ich bin Daniel Heinze und das ist diese Woche wichtig in Sachsens Kirchen und Gemeinden. Trauer um Sachsens früheren Landesbischof Jochen Bohl. Der Theologe starb diese Woche nach schwerer Krankheit im Alter von 76 Jahren. Bis 2015 stand Bohl an der Spitze der evangelischen Landeskirche Sachsens. Ein Höhepunkt seiner Amtszeit war die Wiedereinweihung der Dresdner Frauenkirche im Oktober 2005. Bohl bezeichnete ihren Wiederaufbau damals als Werk der Versöhnung und Mahnung zum Frieden. Von 2010 bis 2015 war Bohl außerdem stellvertretender Ratsvorsitzender der evangelischen Kirche in Deutschland. Das katholische Bistum Dresden-Meißen gibt sein Bildungsgut St. Benno in Schmochtitz bei Bautzen ab. In einem Jahr zieht sich das Bistum aus der Einrichtung zurück. Der Grund dafür ist vor allem das jährliche Defizit von mehr als 700.000 Euro. Schmochtitz ist seit Jahrzehnten ein wichtiger Ort für Bildung, Begegnung und kirchliches Leben. Bischof Heinrich Timmer-Evers spricht deshalb von einem schmerzlichen Verlust. Die Suche nach einem neuen Träger läuft. Der soll das Haus möglichst als Bildungsort weiterführen. Das Bistum muss insgesamt rund 17,5 Millionen Euro pro Jahr einsparen, da die Zahl der Gläubigen sinkt, das Geld knapper wird und die Kosten steigen. Und der Förderkreis für den Friedhof in Merane erhält den Deutschen Preis für Denkmalschutz 2026. Schon seit 15 Jahren engagieren sich hier Menschen ehrenamtlich für den historischen evangelischen Friedhof und seine denkmalgeschützten Gebäude, Anlagen und Grabmale. Mit Spenden, Fördermitteln und eigener Arbeit bewahrt der Verein zum einen die historische Bausubstanz. Durch Führungen, Konzerte und Ausstellungen macht er außerdem den Friedhof auch als Ort der Meraner Stadt- und Kulturgeschichte erlebbar. Dafür bekommt der Förderpreis die silberne Halbkugel. Der Deutsche Preis für Denkmalschutz gilt als höchste Auszeichnung dieser Art in Deutschland und wird im Herbst in Schwerin verliehen. Alle Infos zum Nachlesen findet ihr bei uns auf der Website rsa-sachsen.de/lichtblick. Schönen Freitag und schönes Wochenende.
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0: 9.33 Uhr, der RSA-Verkehrsreport. Spanngurte auf der A4, bitte Obacht Dresden-Chemnitz in der Auffahrt Chemnitz-Glöser. In Dresden B170 in Höhe der Stuttgarter Straße Behinderungen aufgrund eines Unfalls und Blitzer. Leipzig, Hölti-Straße beidseitig in Chemnitz auf dem Südring in Höhe der Annaberger Straße Richtung der A72 und Blitzer auch in Oberlungwitz. Nutzung hier stadteinwärts.
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0: Das Wetter am Freistaat. Heute erst richtig Sonne, später kommen dann Wolken und Schauer, Gewitter dazu, teilweise auch als Unwetter bei maximal 33 bis 36 Grad. Momentan haben wir überall im Land um die 23. Am Sonnabend Schauer und Gewitter bei maximal 27, der Sonntag erneut sonnig bei bis zu 30.
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0: Also gefühlt verdunstet der Kaffee heute schneller, als dass man ihn trinken kann. Freunde, kommt gut durch die Rekordhitze. Jetzt mit coolem Sound von Madonna, Duran Duran mit den Wild Boys. Und Billy Idol, naja, 1983, das war ein Ding. Rebel Yell, alle waren so verrückt nach dieser verrückten wasserstoffblonden Gusche. Und ihr bekommt ihn hier bei RSA.

0: Hätten wir mal besser aufgepasst und nicht in der letzten Reihe immer Skat gespielt, sondern im Deutschunterricht mal richtig mitgemacht, hä?
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1: Respekt an alle, die jetzt auf dem Bau, in der Gastro oder im Büro ohne Klimaanlage schwitzen. Chef ignorieren, Füße in den Eimer mit Eiswasser und coole Kulthits auf den Lauschen, die einfach Laune machen. Hier ist Wham 1983, einer der Sommersongs. Hier ist Club Tropicana aus unserem ersten Sommerradio. Mehr davon findet

0: Freistaat, falls ihr Abkühlung sucht, dann gibt's die gleich hier bei RS. Aber stellen uns einfach mal vor, dass wir an einem kalten Herbsttag einen Spaziergang machen.
1: Und ich gebe euch die passende Mucke dazu. Kopfkino hilft, gleich mit Bruce Springsteen. Genauso wie super heißer Sommer-Sonnensound. Wenn das Wetter schon so flirty ist, dann auf die Mucke von Rotz. Es gibt Zeiten im Leben, da braucht man einfach einen guten Rock von vorhin. Und den bekommt ihr nach um 10 hier bei RSA. Ich bin der Neumi, hallo.
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11: Um 10 Uhr, ich bin Finn Riebesel, Freundlieb. Nach knapp 4 Wochen Ferienzeit zieht die Tourismusbranche in Sachsen eine positive Bilanz. Besonders beliebt bei Gästen aus dem In- und Ausland waren in dieser Saison bisher das Elbland, die Sächsische Schweiz, das Erzgebirge und die Region rund um Leipzig. Die Direktorin des Landestourismusverbandes, Andrea Kiss.
12: Wichtig ist auch für uns der Spätsommer, der auch nochmal große Chancen birgt. Es gibt viele Gäste, die auch ein Stück weit bewusst außerhalb der klassischen Hauptferienzeit reisen, wenn Sehenswürdigkeiten oder Ausflugsziele weniger stark frequentiert sind. Und insofern blicken wir auch optimistisch auf die kommenden Wochen.
11: Zum Ausbildungsstart kommende Woche liegt das Handwerk ganz hoch im Kurs bei den Schulabgängern. Fast 68.000 Ausbildungsverträge wurden allein von Januar bis Juni abgeschlossen. Nochmal 5% mehr als im Vorjahreszeitraum. Dirk Pilage, Geschäftsführer des Zentralverbands des Deutschen Handwerks, sagte uns:
13: Das Ausbildungsjahr startet zwar offiziell zum 1. August, es ist aber auch immer noch möglich, eine Ausbildung anzufangen, bis weit in den Herbst hinein. Ungefähr 20.000 Stellen haben wir noch frei für Ausbildung. Das heißt, die jungen Leute, die noch nichts gefunden haben oder die noch suchen, haben auch jetzt noch eine Chance, ins Handwerk zu kommen.
11: Sachsens Ministerpräsident Kretschmer droht mit einer Blockade der Renten- und Pflegereform im Bundesrat. Ohne Änderung werde Sachsen nicht zustimmen, sagte er dem Redaktionsnetzwerk Deutschland. Kretschmer sieht bei der Bundesregierung wenig Verständnis für den Osten. FIFA-Boss Infantino hält trotz massiver Kritik an seinen Investorenplänen fest. Teile der WM sollen an private Investoren verkauft werden, um noch mehr Geld einzunehmen. Alle europäischen Verbände drohen mit einem WM-Boykott. Auch Nord- und Mittelamerika sind geschlossen dagegen. 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
0: Der RSA-Verkehrsreport in Dresden. Behinderung auf der B170 in Höhe der Stuttgarter Straße. Das Ganze aufgrund eines Unfalls. Zwischen Großrückerswalde und Marienberg gibt es Behinderungen aufgrund eines Unfalls, und zwar beidseitig. Und Blitzer haben wir in Leipzig in der Hölti-Straße beidseitig. Chemnitz-Südring, Höhe der Annaberger in Richtung A72 und Blitzer Oberlungwitz. Nutzung stadteinwärts. Das Wetter im Freistaat ist heute Vormittag noch sehr sonnig. Heute Nachmittag können dann größere Wolken aufziehen. Die bringen dann auch Schauer und Gewitter mit sich, teilweise auch Unwetter. Das Ganze bei maximal heute bis zu 37 Grad. Morgen der Sonnabend Schauer und Gewitter bei maximal 27. Am Sonntag sonnig und erneut 30 Grad.
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0: Ist das krass, es ist um 10 Uhr und man hat gefühlt schon das zweite Mal Deo nachgelegt, oder? Freunde, gestern Spitzenwerte in Waldheim von bis zu 39 Grad im Schatten, versteht sich. Auch heute wird es wieder heiß, aber das hat zumindest den Vorteil, dass der Kaffee nicht kalt wird. Freunde, wir müssen es irgendwie positiv sehen. Hier ist cooler Sound, und zwar von Bruce Springsteen, The Streets of Philadelphia, Sandra. Und los geht's mit Rock von 81, vorhin mit Urgent. Hier ist mehr 80er-Sound bei RSA rund um die Uhr.

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5: Der RSA-Verkehrsreport in Dresden. Behinderung auf der B170 in Höhe der Stuttgarter Straße. Das Ganze aufgrund eines Unfalls. Zwischen Großrückerswalde und Marienberg gibt es Behinderungen aufgrund eines Unfalls, und zwar beidseitig. Und Blitzer haben wir in Leipzig in der Hölti-Straße beidseitig. Chemnitz-Südring, Höhe der Annaberger in Richtung A72 und Blitzer Oberlumbitz. Nutzung stadteinwärts.
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5: Das Wetter im Freistaat ist heute Vormittag noch sehr sonnig. Heute Nachmittag können dann größere Wolken aufziehen. Die bringen dann auch Schauer und Gewitter mit sich, teilweise auch Unwetter. Das Ganze bei maximal heute bis zu 37 Grad. Morgen der Sonnabend Schauer und Gewitter bei maximal 27. Am Sonntag sonnig und erneut 30 Grad.
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5: Die Eilenburger Affenmethode, die müssen wir machen bei der Hitze. Da gibt es immer gefrorenes Obst zu essen für die Hutaffendame Lilo aus dem Tierpark. Das ist doch auch eine Methode, oder? Banane in den Frost und dann schön entspannen in der Mittagspause und ihn ablutschen. Jetzt machen wir erstmal Leon Rimes und Modern Talking. You're my heart, you're my, ihr wisst schon, Nora Heißkätzchen Sound par excellence bei RSA.

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0: Das ist wirklich eine spannende Perspektive. Hier ist RSA, hier sind eure Muntermacher, Neumir und Melanie.
1: Hallöchen.
0: Melanie steht gerade so da, dass die Bildschirme, das sieht so, aus, als ob du gar nicht anhättest, weil du heute so ein spannendes Top anhast.
1: Ich habe ein trägerloses Top, also einfach nur keine Träger. Es ist zu warm für Träger, ich kann auch nichts dafür.
0: Ja, Freunde, viel Spaß mit Melanie Mertens. Jetzt ab um 11, was erwartet die Leute?
1: Jetzt ist ja großer Ansturm nach Dresden. Kaisermania startet ja heute bei den Filmnächten am Elbufer in Dresden. Was ihr alles dafür beachten müsst, wenn ihr da seid. Alles, was wichtig zu wissen ist, das machen wir hier gleich 10 nach 11 bei mir.
0: Und ich hoffe, das Wetter ist eine Genugtuung für alle, die in Schwarzenberg schon mit dabei sind, dabei waren. Da war es ja ein bisschen Absaufen angesagt und jetzt aber feinstes Sommerwetter.
1: Fantastisch.
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12: Um 11 Uhr, ich bin Finn Riebesey, Freundlieb. FIFA-Boss Infantino steht vor einer Riesenschlappe. Er hat keine Mehrheit für seine Idee, die WM teilweise an Investoren zu verkaufen. Nach der europäischen UEFA und den Nord- und Mittelamerikanern lehnt nun auch der asiatische Verband das Ganze ab. Damit kann Infantino seine Idee wohl begraben. Der langjährige Bundesliga-Trainer Christian Streich findet das genau richtig. Bei Sky Sport sagte er über die FIFA:
13: Das, was da abläuft, das ist hochgradig korrupt. Das sind einfach mafiöse Strukturen. Das weiß eigentlich jeder. Und dann muss es auch ausgesprochen werden. Das sind Mafia-Gehabe, was da abläuft. Und da muss man sich mit allem wehren. Und da bin ich froh, dass Europa da dagegen spricht.
12: Mehrfach besetzte Tische und gute Umsätze. Das ist die Zwischenbilanz der Gastro in Sachsen für die laufenden Sommerferien. Jetzt am Wochenende starten mit Baden-Württemberg und Bayern die letzten Bundesländer in die Ferien. Die Gastronomiebranche im Freistaat hofft auf einen weiteren Gästeschub, muss sich aber immer öfter kurzfristig darauf einstellen. Das sagte uns Axel Klein vom Hotel- und Gaststättenverband.
14: Der Trend, immer kurzfristiger zu buchen, der setzt sich natürlich fort. Und das ist auch kein Ausrutscher mehr, sondern der Normalfall. Und wer da keine flexible Personalplanung hat, der verliert entweder Umsatz oder zahlt eben drauf.
12: Der langjährige Wassermangel trifft die Lausitz besonders hart. Sachsen und Brandenburg haben nun eine engere Zusammenarbeit vereinbart. Sie wollen genauer beobachten, wie sich die Wasservorräte in der Region entwickeln. Mit Blick auf die Dürre im Sperrgebiet werden gemeinsame Maßnahmen mit Berlin abgestimmt. 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
1: 2:02, der RSA-Verkehrsreport. Wichtiger Hinweis für die A9 Halle-Leipzig-Nürnberg. Vorsicht hier in beide Richtungen zwischen Bad Lobenstein und Rudolfstein. Hier ist in beide Richtungen Falschfahrer unterwegs. Bitte fahrt da ganz rechts und nicht überholen. Ich wiederhole nochmal, ein Falschfahrer in beide Richtungen auf der A9 Halle-Leipzig-Nürnberg zwischen Bad Lobenstein und Rudolfstein. Dann schauen wir noch auf die A4, Dresden Richtung Chemnitz. Zwischen Dresden-Hellerau und Dresden-Wildermann. Vorsicht, hier liegt ein Stein auf der linken und mittleren Spur. A17, Prag Richtung Dresden im Koschitzer Tunnel. Hier steht ein kaputter PKW. Und auf der B100, Oitsch Richtung Halle, ist der Abzweig nach Braschwitz gesperrt. Hier ist eine Ölspur. Geblitzt wird in Leipzig auf der Richard-Lehmann-Straße stadteinwärts und in Chemnitz auf dem Südring, hier in Höhe der Annaberger Straße Richtung A72. Wenn ihr auch noch was habt, dann meldet es gerne kostenfrei an unserer Hotline 0800 0815 200. Kommt gut an. Das Wetter im Freistaat ist heute weiterhin sehr heiß. Zwischen 33 und 36 Grad wird es maximal. Dazu ist es auch deutlich schwüler als die letzten Tage, weil wir haben immer mal wieder so ein paar kleine Schauer und Gewitter. Die kühlen aber leider nicht runter, sondern ja, es wird halt einfach nur schwül. Vorsicht auch, wir haben eine leichte Unwetterwarnung. Es gibt stellenweise ein bisschen Hagel und auch heftigen Starkregen. So geht es dann auch bis morgen weiter. Erst am Nachmittag beruhigt sich das Wetter ein bisschen und dann kriegen wir Temperaturen zwischen 22 und 27 Grad maximal.
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1: Schönen Freitag, ich bin Melanie. Wir wuseln uns hier gemeinsam in Richtung Wochenende an diesen Freitag, wie man ja auch so gerne sagt. Ne? Damit ihr ja auch gut durch die hoffentlich letzten To-Dos der Woche kommt, habe ich für euch die perfekte Abwechslung. Es gibt was Gefühliges aus den 90ern von Aerosmith, I Don't Wanna Miss a Thing. Und davor noch ordentlich viel Power aus den 80ern von Fancy mit Flames of Love. Dass ihr die Kultis, die Spaß machen, das ist mehr Musik aus den 80ern. Gibt's hier bei RSA. Ich bin Melanie. Hi.

Seid ihr bereit, Freunde? Der Kaiser reitet in den Freistaat ein. RSA's hier, wir haben es jetzt 11.11 Uhr. Roland Kaiser startet heute seine große Kaisermania am Elbufer in Dresden. Heute und morgen sind da Konzerte inklusive sehr große Vorbereitung der Stadt Dresden. Also, die Dresdner Verkehrsbetriebe, die haben ordentlich aufgestockt. Ihr solltet also am Elbufer ankommen, ohne dass ihr eine kleine Dosen-Sardinen-Erfahrung macht. Von 22 Uhr bis Mitternacht fährt da dann auch mehr als sonst. Dann, dieses Jahr gibt es keine Live-Übertragung von Kaisermania, hatte der Kaiser ja sonst immer. Aber falls ihr keine Tickets mehr bekommen habt, weil das war ja alles nach einer Stunde ausverkauft, ihr könnt auch super an den Elbwiesen euch da mit einer kleinen Picknickdecke hinpflanzen und dann von da aus hören. Sieht man nicht so gut, aber bei der Musik kommt sie oft aufs Hören an. Und dann noch ein wichtiger Hinweis, nehmt einen Regenponcho mit. Ausgerechnet jetzt am ersten Kaisermania-Konzert heute Abend, da könnte es ordentlich runterkommen, ist aber wie immer ein bisschen schwierig genau zu sagen, was, wann, wie, wo. Deswegen lieber haben als brauchen. Und dann, Freunde, wünsche ich euch eine richtig tolle Zeit jetzt am Wochenende. RSA ist bei euch.

Ihr hört RSA, 11.20 Uhr haben wir es jetzt. Die Zeit des Teekochens hat wieder angefangen. Richtig, ihr habt es gehört. Tee kochen. Ja, nur um ihn dann abkühlen zu lassen, damit wir endlich mal was anderes als literweise Wasser zu trinken, kann ich nur empfehlen, so einen kalten Tee, das ist sehr lebensbejahend. Und dazu gibt's jetzt von mir noch ordentliche 80er Power und einen Kult, der Spaß macht. Von Roxette, Fading Like a Flower, gibt's hier direkt nach F.R. David mit Words. Mehr Mucke aus den 80ern hier bei RSA.

0: 11.27 Uhr, RSA. Pimmt hier gleich wieder euren Urlaub und dazu auch noch ja, euren Weg in die Richtung Mittagspause. Der RSA Urlaubsreim gleich wieder 11.40 Uhr hier, direkt nach Rednecks mit The Spirit of the Hawk. Und davor gibt's noch richtig schön Italo-Disco-Sound aus den 80ern. Dan Harrow mit Don't Break My Heart. Wärmbücke aus den 80ern. Cool, dass die Spaß machen, direkt nach 11:30 bei RSA.
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0: Der RSA Verkehrsreport um 11.30 Uhr. Wir schauen auf die A4 Dresden Richtung Chemnitz. Zwischen Dresden-Hellerau und Dresden-Wildermann. Vorsicht, hier ist ein Stein auf der linken und mittleren Spur. In Halle steht auf der B100 zwischen dem Dessauer Platz und der Europachaussee ein kaputter PKW auf der rechten Spur. Und in der Gegenrichtung auf der B100 Oitsch Richtung Halle ist der Abzweig nach Brachwitz wegen einer Ölspur gesperrt. Im Kreis Nordsachsen und Kreis Elbe-Elster ist die Straße zwischen Döbrichau und Rehfeld in beide Richtungen noch zu. Geblitzt wird in Leipzig auf der Richard-Lehmann-Straße stadteinwärts, nochmal in Leipzig Philipp-Reiß-Straße hier Richtung Georg-Schwarz-Straße und in Oberlungwitz Nutzung stadteinwärts. Wenn ihr auch noch was habt, dann gerne mal her damit an unsere kostenfreie Hotline 0800 0815 200. Gute Fahrt euch! Das Wetter im Freistaat ist heute nochmal heiß und tatsächlich auch sehr schwül. Bis zu 36 Grad sind nochmal drin. Dazu gibt es hier und da im Laufe des Tages auch mal einzelne Schauer und Gewitter. Die sorgen leider nicht dafür, dass es abkühlt, sondern ja, dass es einfach nur sehr schwül wird. Dazu haben wir auch noch eine leichte Unwettergefahr. Also rechnet mal mit Hagel und auch Starkregen stellenweise. In der Nacht haben wir dann weiterhin nochmal Schauer und Gewitter. Es kühlt immerhin ein bisschen runter dann auf Temperaturen zwischen 19 und 15 Grad in der Nacht. Morgen dann aber wieder relativ heiß mit bis zu 27 Grad und dann auch nochmal ordentlich Schauer und Gewitter. Aber ab Nachmittag beruhigt sich das Wetter dann wieder. Wir haben es jetzt gleich 2 Minuten nach 11:30. Ihr hört RSA, ich bin Melanie. Kommt hier gut durch diesen Freitag.
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0: Wir haben es jetzt 11.39 Uhr. Die aufmerksamen RSA-Hörer, die wissen, was jetzt kommt. 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
0: Und da ist es uns auch völlig Latte, wo es hingeht, ob ihr den Freistaat einmal unsicher macht für einen Urlaub oder... Naja, vielleicht gibt es eine kleine Italienreise. Das machen wir jetzt hier auf jeden Fall. Gianna Nannini mit Bello e Impossibile. Mehr Mucke aus.

So, da kurbeln wir die Vorfreude aufs Wochenende direkt nochmal höher. RSA ist an. Wir haben es jetzt 11.49 Uhr. 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

0: 11.56 Uhr, RSA ist an und klingt gleich so. Ja, jede Menge gute Laune von Jimmy Summerwell hier auf den Freitagmittag. You Make Me Feel habe ich für euch und sie auch noch mit am Start und hat die ganz großen Gefühle für uns, um hier ganz entspannt ins Wochenende zu schlendern. Cyndi Lauper mit All Through the Night machen wir hier direkt nach um 12 nach Wetter und Verkehr. Mehr Wucke aus den 80ern. 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
17: Um 12 Uhr, ich bin Finn Riebesel, Freundlieb. FIFA-Boss Infantino steht vor einer Riesenschlappe. Er hat keine Mehrheit für seine Idee, die WM teilweise an Investoren zu verkaufen. Nach der europäischen UEFA und den Nord- und Mittelamerikanern lehnt nun auch der asiatische Verband das Ganze ab. Damit kann Infantino seine Idee wohl begraben. Er selbst tut die Empörung übrigens ab. Von der FIFA heißt es, niemand wolle den Fußball begraben. Das würde die FIFA niemals in Betracht ziehen. Die Arbeitslosenquote in Sachsen ist im Juli auf 7,2% geklettert. Rund 155.000 Menschen im Freistaat haben aktuell keinen Job, etwa 5.000 mehr als im letzten Monat. Keine ungewöhnliche Entwicklung im Sommer, so Klaus-Peter Hansen von der Arbeitsagentur. Viele Firmen haben Betriebsruhe, junge Leute suchen eine Ausbildung. Zur allgemeinen Entwicklung sagte Hansen,
18: dass der ungebremste Anstieg der Arbeitslosigkeit sich verlangsamt. Ob er damit jetzt bald zum Stillstand kommt und wir sogar wieder einen Rückgang der Arbeitslosigkeit tendenziell verzeichnen können, dafür wäre es zu früh. Aber es ist zumindest mal eine positive Wahrnehmung im Vergleich zu den letzten 2-3 Jahren.
17: Nach knapp 4 Wochen Sommerferienzeit zieht die Tourismusbranche in Sachsen eine positive Zwischenbilanz. Besonders beliebt bei Gästen aus In- und Ausland waren in dieser Saison bisher das Elbland, die Sächsische Schweiz, das Erzgebirge und die Region rund um Leipzig. In Königshain im Landkreis Görlitz haben Einsatzkräfte eine Weltkriegsbombe entschärft. Die 100-Kilo-Bombe wurde am Abend bei Feldarbeiten entdeckt. Der Kampfmittelbeseitigungsdienst rückte an und sperrte das Gebiet ab. Um die 80 Anwohner mussten ihre Häuser verlassen, können jetzt aber wieder zurück. 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
0: Kurz nach 12 haben wir es, der RSA-Verkehrsreport. A9 Halle-Leipzig A9 Halle-Leipzig Richtung Nürnberg. Zwischen Hermsdorf Süd und Lederhose, Vorsicht, hier sind Holzteile auf der linken Spur in der Baustelle. Im Kreis Nordsachsen und Kreis Elbe-Elster, hier ist die Straße zwischen Döbrichau und Rehfeld in beide Richtungen gesperrt. Geblitzt wird in Leipzig-Holzhausen auf der Arthur-Polenz-Straße stadtauswärts, nochmal in Leipzig auf der Richard-Lehmann-Straße stadteinwärts und in Chemnitz auf dem Südring, hier in Höhe der Annaberger Straße Richtung A72, steht auch ein Blitzer. Hat Erik gemeldet. Wenn ihr auch noch was habt, macht's wie Erik und schickt's uns an unsere kostenfreie Hotline 0800 0815 200. Kommt gut an. Das Wetter im Freistaat ist weiterhin heiß und heute auch sehr schwül. Zwischen 33 und 36 Grad sind drin, dazu auch jede Menge Sonne wieder. Später aber auch ein paar Schauer und Gewitter. Da haben wir auch einen Hagel oder auch mal einen Starkregen dabei, also habt's ein bisschen auf dem Schirm. Es kühlt dann erst in der Nacht ein bisschen runter, da allerdings auch nur auf Temperaturen zwischen 19 bis 15 Grad. Morgen starten wir dann auch erstmal wieder noch mit Schauer und Gewitter. Am Nachmittag beruhigt sich das Ganze aber ein bisschen und die Sonne kommt dann wieder raus. Da schaffen wir dann bis zu 27 Grad und auch am Sonntag, da wird es auch noch mal heiß mit bis zu 30 Grad.
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0: Mit mir, ich bin Melanie. Ich wünsche euch einen schönen Freitag und Mahlzeit an der Stelle. Welche kuriose Tradition jetzt schon seit 20 Jahren in Großbadau existiert und wie ihr da auch Teil von sein könnt, das hört ihr gleich 10 nach 12 hier bei RSA. Die besten Veranstaltungstipps gibt's wie immer freitags bei uns. Das machen wir direkt nach OMD mit Call My Name und davor Cyndi Lauper in Wunderschön All Through the Night. Mehr Mucke aus den 80ern, hier bei RSA.

0: 12.11 Uhr haben wir es. RSA ist an und mit uns geht's ab morgen nach Großbadau. Da findet nämlich das große Teichfest statt und da ist von Blasmusik über Sommernachtsball bis hin zu Action wirklich alles dabei.
1: Ja, also wir fangen am Sonnabend 20 Uhr mit unserem traditionellen jährlichen Sommernachtsball an. Mhm. Ja, und Sonntag 13 Uhr ist dann unser Tauziehen. Das heißt also, wir haben auf unserem kleinen Schmiedeteich zwei Flöße verankert. Jede Mannschaft besteht aus 4 Mann und die ziehen gegeneinander und wer runterfliegt vom Floß, ist der Verlierer. Ja, und das machen wir schon mittlerweile über 30 Jahre. Das ist immer so ein kleines Highlight unserer Veranstaltung.
0: Es klingt auch sehr, sehr witzig. Also wenn ihr das erleben wollt, dann auf nach Großbadau zum Teichfest. Danke, lieber Andreas Wittig. Er ist der Vorsitzende der Feuerwehr dort. Die organisiert das Ganze nämlich. Ihr könnt auch nochmal alle Infos nachlesen auf rsasachsen.de. Da findet ihr auch noch alle Veranstaltungstipps bei euch aus der Region.

Mit RSA ist es niemals zu spät. Freunde, wir boxen euch da raus. Ihr hört RSA, ich bin Melanie. Heute ist Abgabefrist der Steuer. Ne? Ihr erinnert euch, 31. Juli. Ja, das ist heute. Sind wir mal ehrlich? Wenn das noch nicht passiert ist, dann wird jetzt heute nicht mehr viel da gewuppt werden können. Aber ihr habt ja uns. Ihr könnt die Fristverlängerung schriftlich beantragen. Die Ämter, die sind da wirklich oft kulant, vor allem wenn es zum ersten Mal passiert. Also es lohnt sich da immer mal noch eine Anfrage schriftlich hinzuschicken. Das Schlimmste, was passieren kann, ihr müsst pro Monat 25 Euro Verspätungszuschlag zahlen. Aber auch da sind die meisten Ämter lieb und die drücken euch das jetzt nicht direkt auf. Wendet euch gerne auch an den Lohnsteuerhilfeverein. Das verlängert die Frist dann automatisch auf Februar 2027. Dann ist nur wichtig, das so schnell wie möglich zu machen. Nicht, dass ihr dann im Februar wieder das gleiche Problem habt mit der Steuer wie dieses Jahr. RSA ist an und bringt euch auch gut durch die Steuererklärung hier im Juli. Mit Mehrmucke aus den 80ern jetzt. Kultet sie Spaß machen, habe ich von Michael Jackson. They don't care about us. Und davor gibt's noch Jennifer Rush, I come undone. Kommt gut ins Wochenende mit RSA.

0: 12.27 Uhr. RSA ist an. Wir versuchen hier das Knacken zu übertönen, das aus der Büroküche kommt vom Gurkensalat, wahlweise auch Melonsalat, ist ja aktuell das Go-To-Essen. Freunde, lasst es euch schmecken. Trinkt genug Wasser. Ich bin hier an eurer Seite mit Bon Jovi gleich, always. Und wir starten rein mit mehr Mucke aus den 80ern. Mike Oldfield zusammen mit Maggie Reilly. Machen wir direkt hier nach 12:30 bei RSA.
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0: 12.30 Uhr, der RSA-Verkehrsreport. A9, Halle-Leipzig Richtung Nürnberg. Zwischen Hermsdorf Süd und Lederhose. Vorsicht, hier sind Holzteile auf der linken Spur hier in der Baustelle. In Dresden ist die B6 Meißner Landstraße zwischen der Merbitzer Straße und der Kossebauder Straße gesperrt. Hier ist eine kaputte Gasleitung. Auf der B100, Olsch Richtung Halle, hier ist der Abzweig nach Braschwitz wegen der Ölspur gesperrt. Und in der Gegenrichtung Halle B100 zwischen dem Dessauer Platz und der Europachaussee, Vorsicht, hier ist ein kaputter PKW auf der rechten Spur. Geblitzt wird in Leipzig auf der Richard-Lehmann-Straße stadteinwärts, in Chemnitz auf dem Südring, hier in Höhe der Annaberger Straße Richtung A72 und in Oberlungwitz stehen sie in Nutzung stadteinwärts. Habt ihr auch noch was? Dann gerne mal her damit an unsere kostenfreie Hotline 0800 08 15 200. Kommt gut an.
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0: Das Wetter im Freistaat, heute sind bis zu 36 Grad nochmal drin. Dazu ist es auch ordentlich heiß und vor allem sehr schwül. Bis zum Abend haben wir nämlich hier und da mal so ein paar kleine Schauer und Gewitter drin. Deswegen heizt sich das hier so ganz nass feucht auf. Wir haben dazu auch eine kleine Unwettergefahr. Also es gibt auch mal einen Hagel oder einen Starkregen. Habt das ein bisschen auf dem Schirm. Die Nacht, die hat dann auch wieder ein paar Schauer und Gewitter. Da kriegen wir dann Minimalwerte zwischen 19 und 15 Grad. Also es kühlt ein bisschen runter. Morgen haben wir dann auch erstmal noch mal ein bisschen Regen und Gewitter. Bis zum Nachmittag beruhigt sich das Ganze dann aber und die Sonne kommt wieder raus bei Temperaturen bis zu 27 Grad. Sonntag wird es dann wieder heiß. Da kriegen wir dann um die 30 Grad. Wir haben es jetzt 12:50 und wie versprochen habe ich jetzt für euch Bon Jovi und noch Mike Oldfield mit der wunderschönen Stimme von Maggie Reilly. Ich bin Melanie, ihr hört RSA.
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12.41 Uhr, RSA ist an, ich bin Melanie. Ich grüße alle übrig gebliebenen in den Büros im Freistaat, während die andere Hälfte schön im Homeoffice sitzt, mit dem Ventilator davor. Freunde, kommt ihr alle gut durch. Ich wünsche allen, die draußen arbeiten und nicht so einfach Homeoffice machen können, ich wünsche euch allzeit eine kühle Brise und dass ihr hier gut und heile durch diesen heißen Tag kommt. Ich habe jetzt aber für euch mit Does Your Mother Know und davor noch Joy mit Touch by Touch. Das ist Mehrmucke aus den 80ern hier bei RSA. Wow.

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absoluten Gute-Laune-Banger von ABBA geht's hier durch diesen Freitagmittag. RSA ist an. Wir haben es jetzt 12.48 Uhr. 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Schaltet dafür morgen einfach ein um Punkt 10 hier bei RSA. Habt da direkt vielleicht auch noch ein kleines Geburtstagsgeschenk, weil, jetzt im August immer ist irgendwie irgendwo ein Geburtstag. Kommt gut durch die Planungswoche, kommt gut durch den Sommer. RSA ist da an eurer Seite mit Freddie Mercury jetzt Living on My Own und die Pet Shop Boys mit Mehr Mucke aus den 80ern Ranch bei RSA. 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

0: 12.58 Uhr haben wir es in wenigen Sekunden. Und hier wird es gleich richtig energievoll. Bonnie M. spiele ich euch mit Rasputin. Und für alle, die sagen, oh, ich brauche mal hier kurz ein bisschen Madonna, habe ich für euch, für den entspannteren Part. Like a Prayer, mehr Mucke aus den 80ern, Kultitz, die Spaß machen, gibt's hier nach um 1 bei RSA.
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10: Um 13 Uhr, ich bin Finn Riebesel, Freundlieb. FIFA-Boss Infantino kann seine WM-Verkaufspläne wohl in die Tonne kicken. Nach Europa sowie Nord- und Mittelamerika sagt jetzt auch der asiatische Fußballverband nein. Damit haben die Pläne, Teile der WM an Investoren zu verkaufen, keine Mehrheit. Trotzdem dürfte der Streit um Infantino und seine Milliardenidee gerade erst richtig Fahrt aufnehmen. Das könnte auch für ihn persönlich noch unangenehm werden. Stichwort Wiederwahl. Sachsens Tourismusbranche ist bisher zufrieden mit der Feriensaison. Die Buchungslage unterscheidet sich zwar je nach Ferienregion und Reiseart, insgesamt zieht der Landestourismusverband aber eine positive Zwischenbilanz. LTV-Direktorin Andrea Kiss.
11: Wir wissen aufgrund der Befragungen in die Region hinein, dass der Ferienstart im Elbland, in der Sächsischen Schweiz, im Erzgebirge und in Leipzig eine gute bis stabile Nachfrage hatte. Und insofern blicken wir optimistisch auf die Sommersaison und hoffen, dass das entsprechend auch weitergeht.
10: Rund 155.000 Menschen in Sachsen hatten im Juli keinen Job, etwa 5.000 mehr als im Vormonat. Der Anstieg im Sommer ist normal, sagt die Arbeitsagentur. Viele Firmen haben Betriebsruhe, junge Leute suchen eine Ausbildung. Die Arbeitslosenzahl allgemein steigt nicht mehr so schnell wie in den vergangenen Jahren. Red Bull hat einen Nachfolger für Jürgen Klopp gefunden. Ab Oktober übernimmt Roger Schmidt den Posten als globaler Fußballchef und ist damit unter anderem auch für die Fußballstrategie bei RB Leipzig verantwortlich. Der 59-Jährige war zuvor Trainer bei Bayer Leverkusen und RB Salzburg. 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
0: Der RSA-Verkehrsreport um 1:02. Wir schauen auf die A4 Dresden Richtung Görlitz. Zwischen Görlitz und dem Rastplatz an der Neiße, Vorsicht, hier sind Reifenteile auf der Fahrbahn. In Dresden ist die B6 Meißner Landstraße zwischen der Merbitzer Straße und der Kossebauder Straße gesperrt. Hier ist eine kaputte Gasleitung. In Halle steht auf der B100 zwischen dem Dessauer Platz und der Europaposch-Chaussee ein kaputter Pkw auf der rechten Spur. Und in der Gegenrichtung B100 Oitsch Richtung Halle ist der Abzweig nach Braschwitz gesperrt. Hier ist eine Ölspur. Geblitzt wird in Leipzig-Holzhausen, Arthur-Polenstraße statt auswärts und in Oberlungwitz Nutzung statt einwärts. Habt ihr auch noch was? Dann gerne immer her damit an unsere kostenfreie Hotline 0800 0815 200. Kommt gut an. Das Wetter im Freistaat ist heute nochmal ordentlich heiß und dazu auch richtig dolle schwül. Maximal 33 bis 36 Grad sind drin. Durch die einzelnen Schauer und Gewitter den ganzen Tag über verteilt, wird es halt eben dolle schwül. Da gibt es tatsächlich auch ein bisschen Unwettergefahr. Hagel oder Starkregen können mit runterkommen. Ansonsten scheint doch auch ordentlich viel die Sonne. Morgen ist es dann ähnlich. Da haben wir auch viel Regen und Gewitter, allerdings nur in der ersten Tageshälfte. Ab Nachmittag beruhigt sich das alles dann wieder und die Sonne kommt wieder mehr raus. Da schaffen wir dann bis zu 27 Grad. Sonntag wird es nochmal heiß. Da schaffen wir dann wieder um die 30 Grad.
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0: Mahlzeit, ich bin Melanie. Ich bringe euch hier auf direktem Weg in Richtung Wochenende. Die ein oder anderen haben vielleicht ja schon frei Feierabend. Ne? Ihr wisst ja Bescheid, ob faul, ob fleißig. Feierabend freitags 12.30 Uhr. Wir haben es denn schon kurz nach 1, also ist das eine gute Tendenz. Ich habe jetzt Robbie Williams für euch mit viel die ganz große Entspannung. Und davor gibt es hier nochmal einen Wachmacher. Sandra mit Maria Magdalena. Mehr Mucke aus den 80ern. Kultes, die Spaß machen, gibt's hier bei RSA. Ich bin Melanie, hab den schönsten Freitag dieser Woche.

an 13.11 Uhr. Ich habe jetzt die Frau für euch, die gerade in Europa ist. Morgen spielt sie in den Niederlanden in Amsterdam und zwar Madonna. Sie tritt auf bei der World Pride. Das ist die größte internationale Pride-Veranstaltung für die LGBTQAI Plus Community. Das, was hier in Deutschland immer bei den Christopher Street Days in Klein stattfindet, findet morgen in Amsterdam in Riesig statt und keine geringere als die Queen of Pop tritt da auf, um eben die Rechte für queere Menschen zu stärken. Und wir hören sie jetzt hier schon mal, Madonna mit Like a Prayer. Sie ist die absolute Königin. Mehr Mucke aus den 80ern gibt's hier bei RSA.

13.20 Uhr, RSA ist an. Das Suppenkoma, das kickt hier so langsam. Ich habe aber mehr Mucke aus den 80ern für euch, die mehr schiebt, als jeder Espresso es könnte. Sogar wenn es ein doppelter Affogato ist, schön noch mit Vanilleeis. Freunde, gönnt euch, kommt gut durch die Hitze. Ich habe jetzt Kim Wilde für euch, Kids in America. Und jetzt stellt euch das mal in Kombination mit einem doppelten Espresso vor. Na, da geht der Freitag aber rum wie nischt. RSA ist an, ich bin Melanie, hi.

0: 13.27 Uhr, RSA ist an. 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Macht dafür gleich 13.40 Uhr wieder laut. Direkt nach Gigi D'Agostino, La Passion. Und davor gibt's noch John Evangelis mit I'll Find My Way Home. Mehr Mocker aus den 80ern. Cool, dass Sie Spaß machen hier nach 2:30 bei RSA.
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0: Zwei Minuten nach halb zwei, der RSA-Verkehrsreport A9, Halle Leipzig Richtung Nürnberg. Zwischen dem Rastplatz Pörstental West und Weißenfels, hier steht ein kaputter LKW und hier sind auch Reifenteile auf der Straße. A72, Zwickau Richtung Chemnitz. Zwischen Chemnitz Süd und Chemnitz Rottluff, Vorsicht, Herz gekracht. Im Kreis Bautzen ist die Straße zwischen Keutsch und Neukirch nach einem Unfall gesperrt. Und im Erzgebirgskreis ist die Plattentalstraße zwischen Plattental und Amberg ebenfalls nach einem Unfall zu. Geblitzt wird in Leipzig-Holzhausen auf der Arthur-Polenz-Straße stadtauswärts und in Chemnitz auf dem Südring in Höhe der Annaberger Straße Richtung A72. Habt ihr auch noch was? Dann gerne mal her damit an unsere kostenfreie Hotline 0800 0815 200. Kommt gut an.
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0: Das Wetter im Freistaat ist heute nochmal ordentlich heiß. Bis zu 36 Grad sind drin. Dazu wird es leider auch sehr schwül, weil hier und da haben wir mal ein paar kleine Schauer und Gewitter. Unwettergefahr haben wir tatsächlich auch ein bisschen. Also Hagel und Starkregen sind da nicht ausgeschlossen. Morgen geht es dann ähnlich weiter. Da haben wir auch erst ein paar Schauer und Gewitter. Dann ab Nachmittag beruhigt sich das Ganze aber wieder und es gibt mehr Sonne. Es wird aber auch wieder sehr warm mit Temperaturen von bis zu 27 Grad. Sonntag ist es dann ein bisschen freundlicher. Da haben wir dann hauptsächlich nur noch Regen, keine Gewitter mehr. Dann sind es wieder um die 30 Grad und wir starten dann auch weiterhin heiß in die neue Woche. Wir haben es jetzt gleich 4 Minuten nach halb zwei. Ihr hört RSA. Ich bin Melanie. Schönen Freitag.
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0: 13.51 Uhr hier am Freitagmittag. RSA ist an. Ich bin Melanie. 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
0: Die 80er-Chartshow mit Micha Havig hier immer samstags ab um 12 bei RSA. Wir gehen jetzt auch genau 40 Jahre zurück ins Jahr 86, weil da kam dieser Song raus, Genesis mit Invisible Touch.

0: Drei Minuten vor zwei haben wir es. RSA ist an und hat gleich die ganz großen Gefühle für euch. Ja. Meatloaf, er ist der Beweis, dass Rocker das größte Herz haben. I'll do anything for love habe ich für euch. Und das Elo linst hier auch schon aus dem Eck. Mehr Mucke aus den 80ern. Cool, dass die Spaß machen, gibt's hier nach um zwei bei RSA.
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1: Um 14 Uhr, ich bin Tom Husse. Immer mehr Menschen in Sachsen erziehen ihre Kinder allein. Im letzten Jahr hat es mehr als 150.000 Alleinerziehende bei uns gegeben. Das Projekt Alisa mit Kontaktstellen in Dresden, Leipzig und Chemnitz bietet Hilfe an, zum Beispiel Alleinerziehenden-Treffs oder Beratungsangebote. Jacqueline Hofmann vom Chemnitzer Trägerverein sagte uns:
2: Sie stehen oft vor finanziellen, organisatorischen und natürlich so eine Trennung bringt natürlich auch emotionale Herausforderungen mit sich. Uns geht ganz häufig so um Fragen Trennung, Scheidung, Unterhalt, Sorge- und Umgangsrecht oder auch einfach dieses Gefühl, mit den täglichen Anforderungen allein zu sein.
1: FIFA-Boss Infantino kann seine Investorenpläne wohl begraben. Nach den Europäern sowie den Nord- und Mittelamerikanern sagt auch der asiatische Verband nein. Damit steht eine stabile Mehrheit gegen Infantinos Idee, Teile der WM an Investoren zu verkaufen. Spannend, ob der Machtkampf im Weltfußball damit nun zu Ende ist oder gerade erst richtig anfängt. Kommendes Jahr will sich FIFA-Boss Infantino zur Wiederwahl stellen. Sein Chefberater soll bereits aus Protest gegen die Pläne hingeworfen haben. In Deutschland haben jetzt alle Bundesländer Schulferien. Mit Bayern und Baden-Württemberg sind die letzten beiden Länder dazugekommen. Entsprechend voll dürfte es dieses Wochenende auf den Straßen sein. Laut ADAC steht das staureichste Wochenende des Jahres bevor. Red Bull hat einen Nachfolger für Jürgen Klopp gefunden. Ab Oktober übernimmt Roger Schmidt den Posten als globaler Fußballchef und ist damit unter anderem auch für die Fußballstrategie bei RB Leipzig verantwortlich. Der 59-Jährige war zuvor Trainer bei Bayer Leverkusen und RB Salzburg. 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
3: 2:02, der RSA-Verkehrsreport. Wir schauen auf die A72, Zwickau Richtung Chemnitz. Zwischen Chemnitz Süd und Chemnitz Rottluff, vorsichtig, gab es einen Unfall. B87, Torgau-Luckau, zwischen Kreischau und Zwetau, hier ist die Straße nach einem Unfall gesperrt. B95, Chemnitz Richtung Grenzübergang Oberwiesenthal, hier in Höhe Kunersdorfer Marktsteig. Hier hat es ebenfalls gekracht. Und im Erzgebirgskreis ist die Plattentalstraße zwischen Plattental und am Berg nach einem Unfall gesperrt. Geblitzt wird in Leipzig-Holzhausen auf der Arthur-Polenz-Straße stadtauswärts und in Chemnitz auf dem Südring, hier in Höhe der Annaberger Straße Richtung A72. Wenn ihr auch noch was habt, dann meldet es gerne kostenfrei an unsere Hotline 0800 0815 200. Kommt gut an. Das Wetter im Freistaat hat noch ordentlich viel Sonne für uns. Hier und da kommen aber schon ein paar mehr Wolken dazu. Es gibt auch ein kleine Schauer oder auch Gewitter. Wenn es gewittert, dann haben wir tatsächlich auch eine leichte Unwettergefahr. Da gibt es mal einen Hagel oder einen Starkregen. Immerhin haben wir noch Temperaturen zwischen 33 und 36 Grad. Durch diese kleinen Regenschauer zwischendurch wird es auch ordentlich schwül heute. In der Nacht haben wir dann auch noch mal ein paar Schauer und Gewitter. Morgen starten wir dann auch erstmal noch nass ins Wochenende. Am Nachmittag wird es dann aber ein bisschen freundlicher. Die Sonne kommt dann wieder raus. Da schaffen wir bis zu 27 Grad. Und am Sonntag, da kommen wir dann nochmal an die 30 Grad.
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3: Schönen Freitag wünsche ich euch. Ich bin Melanie. Dresden wird ab heute wieder eingeritten, der ganzen Kaisermania-Fans. Was ihr dazu beachten müsst, beziehungsweise was wichtig zu wissen ist, das machen wir gleich hier. 2:10, direkt nach Meatloaf mit I Do Anything For Love. Und davor habe ich noch richtig gute 90er-Instrumentals von David A. Stewart. Das ist Lily Was Here bei RSA.

Das ist RSA hier um 14.13 Uhr am Freitagnachmittag. Ich bin Melanie und der Kaiser reitet in den Freistaat ein. Roland Kaiser startet heute seine große Kaisermania am Elbufer in Dresden, inklusive sehr großen Vorbereitungen der Stadt höchst selbst. Also die Dresdner Verkehrsbetriebe, die haben ordentlich aufgestockt. Ihr solltet also am Elbufer ankommen, ohne eine kleine Erfahrung wie eine Ölsardine in der Dose zu machen. Von 22 Uhr bis Mitternacht fährt dann auch mehr als sonst. Dennoch ist wichtig zu wissen, dieses Jahr gibt es leider keine Live-TV-Übertragung, hatte der Kaiser ja sonst immer. Aber falls ihr keine Tickets mehr bekommen haben solltet, man kann auch super an den Elbwiesen sich mit einer kleinen Picknickdecke dahin pflanzen und dann könnt ihr von da aus einfach mithören. Und dann noch ein wichtiger Hinweis: Nehmt einen Regenponcho mit. Ausgerechnet am ersten Kaisermania-Konzert heute Abend. Da könnte es durchaus ordentlich regnen. Ist aber wie immer ein bisschen schwierig zu sagen, wann genau. Das weiß man dann erst kurz vorher. Deswegen, Freunde, lieber haben als brauchen. Packt den kleinen Poncho mit ein. Und dann wünsche ich euch eine richtig tolle Zeit jetzt am Wochenende. Was auch immer ihr vorhabt, RSA ist bei euch. Jetzt mit mehr Mucke aus den 80ern von CC Catch. Das ist Strangers by Night bei RSA.

Ihr hört RSA um 14.22 Uhr. Bleibt dran für jede Menge 80er Sommersound von Rose Laurent. Africa habe ich für euch. Und an alle, die es eventuell verpennt haben sollten. Steuererklärungsfrist ist heute, 31. Juli. Sind wir ehrlich, wenn ihr das jetzt hört und das noch nicht gemacht habt, da kann man jetzt auch noch nicht viel anrichten. Aber RSA kümmert sich darum, ihr könnt nämlich einfach eine Fristverlängerung beantragen. Ganz einfach, schriftlich. Oft reagieren die Ämter da wirklich kulant, vor allem wenn es das erste Mal passiert ist, ne? Das Schlimmste, was passieren kann, ist, dass ihr pro Monat 25 Euro Verspätungszuschlag zahlen müsst. Aber auch da sind die meisten Ämter wirklich kulant und die drücken euch das jetzt nicht sofort auf. Ihr könnt euch auch an einen Lohnsteuerhilfeverein wenden. Das verlängert dann die Frist automatisch auf Februar 2027. Versprecht mir nur eins, dass ihr die Steuererklärung dann relativ bald macht. Nicht, dass wir dann im Februar die gleiche Thematik wie heute haben, ne? RSA ist hier an eurer Seite. Schönen Freitag.

0: 18:26 Uhr, RSA ist an. Bleibt dran für Mike and the Mechanics mit Everybody Gets a Second Chance. Die schieben euch hier durch den Freitagnachmittag auf direktem Weg ins Wochenende. Depeche Mode habe ich auch noch für euch. Blondie. Und wir starten rein mit Joan Jett and the Blackhearts. I Love Rock'n'Roll. Gibt's hier direkt nach 2:30 hier bei RSA.
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0: 14.30 Uhr, der RSA-Verkehrsreport. A9 Halle Leipzig Richtung Nürnberg. Zwischen Schleiz und Bad Lobenstein, Vorsicht, hier sind Reifenteile auf der Fahrbahn. A72, Zwickau Richtung Chemnitz. Zwischen Chemnitz Süd und Chemnitz Rottluff, hier hat's gekracht. B87, Torgau-Luckau. Zwischen Kreischau und Zwetau, hier ist die Straße nach einem Unfall gesperrt. Und im Erzgebirgskreis ist die Plattentalstraße zwischen Plattental und am Berg ebenfalls gesperrt. Hier hat's nämlich auch einen Unfall gegeben. Geblitzt wird in Leipzig, Holzhausen, Arthur-Polen-Straße. Straße statt auswärts und nochmal in Leipzig auf der Richard-Lehmann-Straße hier dann statt einwärts. Habt ihr auch noch was? Dann meldet es gerne kostenfrei an unsere Hotline 0800 0815 200. Kommt gut an. Das Wetter im Freistaat ist weiterhin ordentlich schwül. Mal haben wir mehr Sonne, mal mehr Wolken. Es gibt hier und da auch schon ein paar einzelne Schauer und Gewitter. Örtlich kann es dann auch mal ein Unwetter mit Hagel und auch Starkregen geben. Heute sind noch Temperaturen bis zu 31 Grad drin. In der Nacht kühlt es nicht so wirklich ab. Wir haben Tiefstwerte zwischen 20 und 16 Grad. Also es ist schon deutlich kühler, aber jetzt nicht unbedingt die perfekt kälteste Nacht. Morgen haben wir dann auch erstmal ein paar Wolken. Später im Laufe des Nachmittags, dann verabschiedet sich dann aber der Regen und die Sonne kommt mehr durch. Dann kriegen wir bis zu 26 Grad und am Sonntag, da kratzen wir dann wieder an den 30 Grad. Wir haben es jetzt eine Minute nach 2:30. Ich bin Melanie, ihr hört RSA, kommt gut ins Wochenende.
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RSAs an, während die Wasserkocher hier gerade Überstunden leisten für den ganzen Tee, der gemacht wird. Ja, ihr habt richtig gehört, Tee kochen, Freunde. Ich kann es nur empfehlen und den dann einmal abkühlen lassen, weil dann kann man mal was anderes trinken als nur literweise Wasser. Es ist sehr lebensbejahend. Packt mal so einen Hibiskusblütentee da rein. Habt da direkt das Gefühl, es ist so eine Art exotischer Sommercocktail. RSA ist an eurer Seite, ob mit oder ohne Tee. Kommt ihr gut durch den Freitag, kommt gut ins Wochenende rein mit Blondie jetzt. Heart of Glass, auch sehr lebensbejahend. Und vorher gibt's noch Tina Turner mit Mehrmocker aus den 80ern. Typical May bei RSA. 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

0: 14:46 Uhr, RSA ist an. Ich bin Melanie. Ab um 15 Uhr ist Touri hier am Start und geleitet euch ins erste Augustwochenende.
1: Und das ist auch großes Thema, denn es ist ja immer so, wenn ein neuer Monat anfängt, ändern sich ja immer ganz viele Sachen.
0: Ja.
1: So unter anderem, was ich ja ganz cool finde, dass KI-Bilder jetzt auch von jedem Unternehmen gekennzeichnet werden müssen.
0: Ah, sehr gut. Ich dachte, das wäre schon Pflicht.
1: Nee, das war noch nicht Pflicht. Ist jetzt ab dem 1. August Pflicht, dass man auch wirklich sieht, das ist fake, das ist falsch, das ist nicht ein richtiges Foto. Das muss gekennzeichnet werden. Und
0: sehr gut.
1: Das Leben wird für uns alle ein bisschen leichter. Was wir demnächst in der Apotheke machen lassen können und nicht mehr extra zum Arzt rammeln müssen, das hört er bei mir um 10 nach 3.
0: Sachen leichter machen, damit hasse mich ja, ne? RSA ab 15 Uhr hier mit Touri.

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19: Um 15 Uhr, ich bin Tom Husse. Unterhalt, Sorgerecht, Kinderbetreuung, Alleinerziehende haben viel um die Ohren. Mehr als 150.000 Menschen im Freistaat haben sich zuletzt allein um ihre Kinder gekümmert. Das ALISA-Projekt greift ihnen unter die Arme. Die Kontaktstellen in Dresden, Leipzig und Chemnitz vermitteln zum Beispiel Beratungen und organisieren Alleinerziehenden-Treffs. Jacqueline Hoffmann vom Chemnitzer Trägerverein sagte uns,
20: dass es immer mehr alleinerziehende Familien auch gibt und dass wir Regionen haben, die nicht mit sehr vielen Beratungsangeboten ausgestattet sind, gerade im ländlichen Raum. Und da ist es natürlich ganz wichtig, dass wir verschiedene Anlaufstellen und Möglichkeiten zur Verfügung stellen.
19: Der Massenansturm auf die spanische Exklave Ceuta ist deutlich größer als bislang angenommen. Rund 60.000 Menschen haben laut spanischem Innenministerium die Grenze übertreten und es kommen weiter Menschen in die Exklave. Spanien setzt mehr Soldaten an der Grenze zu Marokko ein. Die EU hat Spanien Hilfe angeboten. FIFA-Boss Infantino steht vor einer Riesenschlappe. Er hat keine Mehrheit für seine Idee, die WM teilweise an Investoren zu verkaufen. Nach der europäischen UEFA und den Nord- und Mittelamerikanern lehnt nun auch der asiatische Verband das Ganze ab. Damit kann Infantino seine Idee wohl begraben. Er selbst tut die Empörung übrigens ab. Von der FIFA heißt es, niemand wolle den Fußball begraben. Das würde die FIFA niemals in Betracht ziehen. Ein KI-Modell hat sich bei einem Test schon wieder selbstständig gemacht. Wie der US-Tech-Konzern Anthropic bestätigt, hatten Versionen des Modells Claude Zugriff aufs Internet und verschafften sich Zutritt zu den Systemen von drei Organisationen. Einen ähnlichen Vorfall gab es schon vor ein paar Tagen. 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
7: Eine Minute nach um drei der RSA-Verkehrsreport. A72 Zwickau Richtung Chemnitz. Zwischen Chemnitz Süd und Chemnitz Rottluff, da hat es einen Unfall gegeben. Fahrt da vorsichtig. In Dresden ist die B6 Meißner Landstraße zwischen der Merbitzer Straße und der Kossebaudener Straße wegen einer kaputten Gasleitung gesperrt. Dann B87 Torgau-Luckau zwischen Kreischau und Zwettau ist die Straße nach einem Unfall gesperrt und im Erzgebirgskreis die Plattentalstraße zwischen Plattental und Amberg nach einem Unfall gesperrt. Dann wird geblitzt in Leipzig-Holzhausen Arthur-Polenz-Straße statt auswärts, in Leipzig-Richard-Lehmann-Straße statt einwärts, in Chemnitz Zwickauer Straße statt auswärts und in Dresden Wiener Tunnel statt auswärts. Habt ihr noch mehr Blitzer gesehen oder staut sich noch irgendwo? Dann meldet uns rein kostenlos unter 0800 0815 200. Gute Fahrt! Das Wetter im Freistaat. Ja, sonnig und schwül warm ist es heute bei bis zu 36 Grad. Jetzt im Laufe des Nachmittags, da ziehen immer wieder Wolken durch und es kann regnen, teilweise auch schwere Sturmböen, Hagel und Unwetter geben.
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7: Hallo zusammen. Reparieren statt wegwerfen und impfen in der Apotheke. Was ändert sich im August? Das checken wir. 3:10. Angefangen hat er als Rocker, wurde im Laufe seiner Karriere aber immer poppiger und ja, damit aber auch immer erfolgreicher. Chris de Burgh jetzt hier bei RSA. Ich bin Turi, kommt gut durch den letzten Arbeitstag der Woche.

Ein gute Laune Kulthit im Beatles-Style hier bei RSA kommt gut durch den Freitagnachmittag. Morgen ist schon wieder August und da ändern sich ein paar Sachen. Ab sofort haben wir das Recht auf Reparatur. Wenn ein Gerät wie die Waschmaschine, der Kühlschrank oder auch unser Smartphone kaputt geht, muss es repariert werden oder es müssen uns zumindest die Ersatzteile für die Reparatur zur Verfügung gestellt werden. Bis jetzt war diese Gewährleistungspflicht 2 Jahre. Die wird jetzt auf 3 Jahre verlängert. KI-Inhalte müssen gekennzeichnet werden. Wenn ein Unternehmen zum Beispiel mit einem Bild Werbung macht, das gar kein richtiges Foto ist, sondern von einer künstlichen Intelligenz erstellt wurde, dann muss das jetzt mit dabei stehen. Und Apotheken bekommen mehr Spielraum für Dienstleistungen. Na, für einfaches Blutziehen oder eine Impfung müssen wir jetzt nicht mehr zum Arzt, sondern können das in der Apotheke machen lassen, wenn die es da anbieten. Ich biete euch jetzt hier feinste 80er-Euro-Disco-Mucke bei RSA an. Und zwar kommt die von Modern Talking. Ach, da wollen wir doch sofort das alte Jeanshemd wieder aus dem Schrank rausholen.

0: einmal noch durch den Bürotag schwitzen, dann ist Wochenende. RSA ist hier für euch. Und jetzt am Wochenende geht's für alle Weinliebhaber ins Weinanbaugebiet Saale-Unstrut. Da sind morgen und übermorgen die Tage der offenen Weinkeller und Weinberge. Jannik Einhellinger vom Weinbauverband Saale-Unstrut. Ihr habt euch dieses Jahr ja auch was ganz Besonderes noch überlegt.
1: Wir machen einen kleinen Shuttlebus mit einem Probepass vom Naumburger Hauptbahnhof über 7 verschiedene Weingüter. Dort können dann die Gäste jederzeit aussteigen. 2 Probeschlücke in jedem Weingut sind im Preis mit enthalten und können so mal auch Weingüter kennenlernen, die sonst nicht so auf der Hauptroute liegen.
0: Außerdem gibt es Kellerführungen, Weinbergführungen, Essen und Live-Musik. Alle Infos zu den Tagen der offenen Weinkeller und Weinberge findet ihr bei uns im Netz auf rsasachsen.de. Und da gibt es auch noch mehr Tipps für euer Wochenende.

0: Der Gute-Laune-Nachmittag am Freitag bei RSA. Ja, und die Laune, die steigt gleich noch ein bisschen mehr, denn wir schießen euch 500 Euro zu eurem Urlaub zu. Dafür wird ein bisschen gereimt, wenn ihr gerade im Urlaub seid, aber auch, wenn ihr im Büro die Stellung haltet.
1: Überall die Antwort, bin nicht im Hause. Gefühlt jeder gönnt sich eine Urlaubspause. 2, 3 Wochen sieht man sich nicht. Ich sitze am Schreibtisch und tue meine Pflicht.
0: Wie sich Alice aus Flöha fürs Stellunghalten belohnt, hört er gleich hier bei mir um 4:10. Und wir belohnen uns in der nächsten halben Stunde mit mehr Musik aus den 80ern von Alphaville, von Black und von Supertramp. Der Abgesang von Roger Hodgson. Nach dem Album Famous Last Words hat er nämlich die Band verlassen. Auf dem Album mit drauf It's Raining Again. Und den hören wir direkt nach Wetter und Verkehr hier bei RSA.
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11: Mit Hanna Messerschmidt. Die Arbeitslosenquote in Chemnitz und Umgebung ist im Juli auf knapp 7% gestiegen. Etwa 49.000 Menschen in der Region hatten damit keinen Job, gut 1.700 mehr als im letzten Monat. So ein Anstieg ist im Sommer nicht ungewöhnlich, sagt Klaus-Peter Hansen von der Arbeitsagentur. Viele Firmen haben Betriebsruhe, junge Leute suchen eine Ausbildung. Zur allgemeinen Entwicklung sagt Hansen,
12: dass der ungebremste Anstieg der Arbeitslosigkeit sich verlangsamt. Ob er damit jetzt bald zum Stillstand kommt und wir sogar wieder einen Rückgang der Arbeitslosigkeit tendenziell verzeichnen können, dafür wäre es zu früh. Aber es ist zumindest mal eine positive Wahrnehmung im Vergleich zu den letzten 2-3 Jahren.
11: Der Vogtlandkreis reagiert auf die anhaltende Trockenheit. Obwohl die Tage Regen angesagt ist, reicht der vermutlich nicht aus, um die niedrigen Pegelstände auszugleichen. Deshalb darf ab sofort kein Wasser mehr aus Flüssen und Seen abgepumpt werden. Wer mal einen Eimer voll abschöpft, bekommt aber keinen Ärger. Im Freibad Hasselbrunn trainieren Plauens Bäder-Azubis in den kommenden Wochen für Rettungseinsätze. Dabei müssen sie unter anderem schwere Puppen vom Beckenboden an die Oberfläche bringen und vom 3-Meter-Turm springen. So sollen die Azubis lernen, in Notsituationen schnell zu reagieren. 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
0: Eine Minute nach 4 ist es jetzt, der RSA-Verkehrsreport. A9 Halle Leipzig Richtung Nürnberg. Zwischen Eisenberg und Bad Klosterlausnitz. Vorsicht, da liegen Holzteile auf der rechten Spur. A17 Dresden Richtung Prag. Zwischen dem Tunnel Dölschen und der Weißeritztalbrücke. Da ist ein LKW auf dem Standstreifen liegen geblieben und auch dort liegen Reifenteile auf der Straße. Fahrt da vorsichtig. Dann A17 Dresden Richtung Prag. In der Auffahrt Barretal ein Auto auf dem Beschleunigungsstreifen liegen geblieben. Und im Kreis Sächsische Schweiz-Osterzgebirge Hochgebirge, da liegt auf der Straße zwischen Kesselsdorf und Wurkwitz ein großes Plastikteil. Geblitzt wird in Leipzig-Holzhausen, Arthur-Polenz-Straße statt auswärts, dann in Chemnitz, Zwickauer Straße statt auswärts und einen haben wir noch in Dresden, Wiener Tunnel statt auswärts. Habt ihr noch mehr Blitzer gesehen irgendwo? Dann meldet's uns rein, das Ganze ist kostenlos unter der 0800 0815 200. Gute Fahrt!
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0: Das Wetter im Freistaat. Ja, teilweise ist es noch wirklich schön sonnig. Ich sehe es gerade auf der Webcam in Zwickau, da strahlt die Sonne. Ab und zu zieht da so ein paar Wolken durch. Alles noch ganz harmlos. Schwülwarme 36 Grad kriegen wir heute. Im Laufe des Nachmittags und Abends, da ziehen dann aber immer mehr Wolken auf und die Unwettergefahr steigt. Es kann schwere Sturmböen geben, Hagel oder Starkregen. Am Wochenende entspannt sich die Wetterlage dann so ein bisschen. Morgen kann es noch vereinzelt regnen. Ansonsten scheint aber auch mal länger die Sonne bei bis zu 27 Grad. Und am Sonntag, da kriegen wir einen Mix aus Sonne und Wolken. Das Ganze bei bis zu 30 Grad.
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0: für eine wunderbar warme Stimme. Ja, die bringt uns doch ganz entspannt durch die letzten Stunden bei der Arbeit. Egal, ob euer Sommerurlaub schon vorbei ist oder vielleicht noch ansteht, reimt uns was und es gibt Geld.
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0: 500 Euro Urlaubszuschuss gibt's für einen Reim über euren Urlaub. Ihr haltet zum Beispiel gerade in der Firma die Stellung, weil eben alle anderen im Urlaub sind. Dann geht's euch genauso wie Alice aus Flöha und genau darüber hat sie auch gereimt.
2: Es ist schon echt ein Phänomen, wie mir die Kollegen auf die Nerven gehen. Eigentlich liebe ich sie doch alle, doch gerade sitze ich in der Schreibtischfalle. Überall die Antwort, bin nicht im Hause. Gefühlt jeder gönnt sich eine Urlaubspause. 2, 3 Wochen sieht man sich nicht. Ich sitze am Schreibtisch und tue meine Pflicht. Auf dem Chatkanal die schönsten Reisebilder tunen meinen Blutdruck nur noch wilder. Ich zähle die Tage, sogar die Stunden, will endlich die Urlaubsregion erkunden. Noch ist es ein Stückchen hin, dass ich außer Landes bin. Ich werde hier die Büroprobleme lösen, während die Kollegen ganz faul dösen. Der Stress sorgt für ein schnelles Ende und schon ist sie da, die Wende. Dann sind alle wieder an ihrem Tisch und ich stopfe mich voll mit Muscheln und Kisch.
0: Vielen Dank für deinen Urlaubsvertretungsreim, Alice. Du bist mit im Lostopf für 500 Euro Urlaubszuschuss. Und wenn ihr auch so einen schönen Urlaubsreim für uns habt, dann immer her damit. Als

0: Du bist mit im Lostopf für 500 Euro Urlaubszuschuss. Und wenn ihr auch so einen schönen Urlaubsreim für uns habt, dann immer her damit als Sprachnachricht an die 0341 3937 und 4x die 8 bei WhatsApp. Und den nächsten RSA Urlaubsreim, den hört ihr Montag früh wieder hier bei uns um 7.40 Uhr.
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10: Um 16 Uhr, ich bin Tom Husse. Der Massenansturm auf die spanische Exklave Ceuta hält an. Rund 60.000 Menschen haben laut Innenministerium die Grenze aus Marokko übertreten. 34 Menschen starben beim Schwimmen zur Exklave. Grund ist wohl ein Gerücht, das die Schleusermafia in Marokko verbreitet hat. Demnach soll Spanien nach einem Gerichtsurteil niemanden mehr abschieben, der über den Seeweg kommt. Das ist allerdings eine Falschmeldung, heißt es von den spanischen Behörden. Immer mehr Menschen in Sachsen erziehen ihre Kinder allein. Im letzten Jahr sind es über 150.000 gewesen. Das Projekt Alisa mit Kontaktstellen in Dresden, Leipzig und Chemnitz bietet ihnen Hilfe an, zum Beispiel alleinerziehenden Treffs und Beratungsangebote. Eine große Unterstützung für die Betroffenen, sagt Sozialministerin Petra Köpping.
11: Die oft in einer Notsituation mit Kindern sind, nicht wissen, was ihnen alles an Möglichkeiten zur Verfügung steht, aber eben auch, um Freizeitangebote mit ihren Kindern gemeinsam zu machen, Ferien mit ihren Kindern gemeinsam zu verbringen. Und deswegen bin ich in großer Dankbarkeit, weil ich sehe, was für engagierte Menschen sich um das Thema der Alleinerziehenden kümmern.
10: FIFA-Boss Infantino kann seine Investorenpläne wohl in die Tonne kicken. Nach den Europäern sowie den Nord- und Mittelamerikanern sagt auch der asiatische Verband nein. Damit steht eine stabile Mehrheit gegen Infantinos Idee, Teile der WM an Investoren zu verkaufen. Die A14 zwischen Leipzig und Dresden ist ab heute Abend um 8 gesperrt. Grund ist der Abriss einer Autobahnüberführung bei Grimma. Der Verkehr wird zwischen Grimma und Mutschen umgeleitet, und zwar in beiden Richtungen. Montag früh soll die Autobahn wieder frei sein. 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
8: Eine Minute nach um vier ist es der RSA-Verkehrsreport. A4 Chemnitz Richtung Erfurt. Fahrt vorsichtig zwischen dem Hermsdorfer Kreuz und Stadtroda. Da laufen Leute auf der Straße rum. A4 Chemnitz Richtung Dresdenhöhe. Wilsdruf, da brennt ein LKW. A17 Dresden Richtung Prag. Zwischen dem Tunnel Dölschen und der Weißeritztalbrücke. Da ist ein LKW auf dem Standstreifen liegen geblieben und da liegen Reifenteile auf der Straße. Und in Kospar, da ist die Eilenburger Straße nach einem Unfall gesperrt. Geblitzt wird in Dresden Grundstraße statt einwärts. Noch einer in Dresden Wiener Straße statt auswärts. Und da machen wir das Triple voll. Wiener Tunnel in Dresden steht auch noch einer, auch statt auswärts. In Chemnitz stehen sie, Zwickauer Straße statt auswärts. Und wenn ihr sonst noch irgendwo Blitzer gesehen habt oder irgendwo einen Stau, dann sagt uns Bescheid kostenlos unter 0800 0815 200. Gute Fahrt! Das Wetter im Freistaat. Teilweise ist es noch sonnig bei blauem Himmel, teilweise ziehen aber schon mal mehr Wolken durch. Spülwarme 36 Grad gibt es heute höchstens. Im Laufe des Nachmittags oder Abends, da ziehen auch immer mehr Wolken auf. Die Unwettergefahr steigt. Es kann Sturmböen, Hagel und Starkregen geben.
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8: Hallo zusammen. In der nächsten halben Stunde, da kümmern wir uns schon mal um eure Wochenendplanung. Und da wird's sportlich. Tauziehen auf einem Floß. Was mit den Verlierern passiert. 16:50, ich bin Tori, kommt gut durch den Freitagnachmittag. Und wir tanzen jetzt den letzten Tanz der Saison. Und das lassen wir uns nicht verbieten.

0: Mit Schwedenrock im Ohr werden die letzten Möbel verladen hier bei RSA. Ihr habt es gerade schon in den RSA-Nachrichten gehört. Ja, das wird wohl eine Schlappe für Gianni Infantino. Der Boss vom Weltfußballverband FIFA hat vorgeschlagen, die Fußball-Weltmeisterschaft teilweise zu privatisieren. Ja, die einzelnen Fußballverbände in Europa, Nord- und Mittelamerika und Asien, die haben schon einstimmig abgelehnt. Anne Brauer aus den RSA-Nachrichten. Das Loch, was sich der Infantino mit dieser blödsinnigen Idee gebuddelt hat, das könnte ja sogar noch tiefer sein, als er selber vermutet.
1: Stichwort Wiederwahl. Infantino will sich nächstes Jahr als FIFA-Boss bestätigen lassen, aber da könnte die Luft jetzt echt dünn werden. Nicht wenige, zum Beispiel Trainer-Ikone Christian Streich, sprechen ja von mafiösen Strukturen in der FIFA. Die ganze Geschichte mit Donald Trumps Anruf nach der roten Karte hat ja auch noch jeder im Hinterkopf. Und jetzt eben noch die Investoren-Idee. Ich kann mir vorstellen, dass Infantino die Schraube jetzt echt überdreht hat. Offenbar ist auch schon sein Chefberater nun aus Protest zurückgetreten. Das könnte jetzt wirklich ungemütlich für Infantino werden.
0: Ja, damit hat das Kapitel Infantino bei der nächsten Wahl hoffentlich dann ein Ende. So richtig hat keiner geglaubt, dass der Rocksong Venus auch als Dance-Nummer funktioniert. Also weder die Originalband noch die Produzenten von Bananarama. Aber sie haben allen das Gegenteil bewiesen und das hören wir jetzt hier bei RSA Venus.

0: Eigentlich ganz simpel, ne? Dieser stampfende Rhythmus, aber trotzdem genial. RSA stampft mit euch zusammen durch den Freitag. Dieses Wochenende geht's an den See in Großbadau bei Grimma. Da ist Teichfest. Andreas Wittig ist der Vorsitzende von der Feuerwehr Großbadau. Sag mal, was erwartet uns denn bei euch dieses Wochenende?
1: Ja, also wir fangen am Sonntag um 20 Uhr mit unserem traditionellen jährlichen Sommernachtsball an. Ja, und Sonntag 13 Uhr ist dann unser Tauziehen. Das heißt also, wir haben auf unserem kleinen Schmiedeteich zwei Flöße verankert. Jede Mannschaft besteht aus 4 Mann und die ziehen gegeneinander und wer runterfliegt vom Floß, ist der Verlierer. Ja, und das machen wir ja schon mittlerweile über 30 Jahre. Das ist immer so ein kleines Highlight unserer Veranstaltung.
0: Wetter soll auch passen am Sonntag, 27 Grad und Sonne mit ein paar Wolken. Noch mehr Tipps, was ihr dieses Wochenende alles unternehmen könnt, auch bei euch in der Region, findet ihr bei uns im Netz auf rsasachsen.de.

0: Der passt zum Wetter. Sommerliche Klänge hier von No Mercy bei RSA. Dieses Wochenende, da kann es wieder ein bisschen länger dauern auf den Autobahnen in Sachsen. Und das nicht nur, weil ab heute auch noch die Sommerferien in Bayern angefangen haben. Der Stauüberblick gleich 10 vor 5 und entspannt geht's durch den Stau mit RSA und den Flying Pickets. Außerdem gleich Status Quo hier für euch und rhythmisches Klatschen mit Queen. Das ist mehr Musik aus den 80ern hier bei RSA in der nächsten halben Stunde.
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14: Mit Hanna Messerschmidt. Etwa 49.000 Menschen in der Region hatten im Juli keinen Job, gut 1.700 mehr als im Vormonat. Keine ungewöhnliche Entwicklung im Sommer. Viele Firmen haben Betriebsruhe, junge Leute suchen eine Ausbildung. Langfristig ist die Arbeitslosenquote aber deutlich gestiegen. Dabei sagt Katrin Heinze von der Agentur für Arbeit Chemnitz:
15: Die Anzahl der gemeldeten und zu besetzenden Stellen ist gestiegen und liegt damit deutlich über dem Vormonat als auch dem Vorjahr. Ältere Arbeitnehmer scheiden aus dem Arbeitsleben aus, während weniger junge Menschen nachrücken. Und gleichzeitig werden für viele offene Stellen spezifische Qualifikationen verlangt, die viele eben nicht oder noch nicht vorweisen können.
14: Das DRK will mehr Menschen zum Blutspenden motivieren, auch in Sachsen. Klappen soll das mit einer neuen Blutspende-App. Die listet zum Beispiel auf, wann man zuletzt gespendet hat und wo es in der Nähe Termine gibt. Das Ganze soll den Blutspendeprozess vereinfachen und besonders jüngere Leute ins Boot holen. Der Tierpark Chemnitz trauert um Faultier Katrin. Das Tier ist gestern plötzlich gestorben. Warum, das soll eine Untersuchung jetzt klären. Anzeichen für eine Krankheit gab es offenbar nicht. Katrin ist 20 Jahre alt geworden. Normalerweise können Faultiere in Zoos rund 50 Jahre alt werden. 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
0: Eine Minute nach 5 ist es der RSA-Verkehrsreport. A13 Schönefelder Kreuz Richtung Dresden. Zwischen Roland und Ortrand, da liegt ein großes Pappschild auf der Straße. In Dresden ist die B6 Meißener Landstraße zwischen der Merbitzer Straße und der Kosse-Bauder Straße wegen einer kaputten Gasleitung gesperrt. In Kospar ist die Eilenburger Straße nach einem Unfall gesperrt und im Erzgebirgskreis die Plattenhalsstraße zwischen Plattental und am Berg nach einem Unfall. Dann geblitzt wird in Dresden Grundstraße stadteinwärts, Wiener Straße stadtauswärts und noch einer im Wiener Tunnel stadtauswärts. Außerdem stehen sie in Chemnitz, Zwickauer Straße stadtauswärts. Habt ihr noch Staus oder Blitzer gesehen? Dann sagt uns Bescheid, kostenlos unter 0800 0815 200. Gute Fahrt.
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0: Das Wetter im Freistaat. Sonnig und schwül warm heute bei bis zu 36 Grad. Vereinzelt ziehen auch schon mal ein paar kompaktere Wolken durch. Im Laufe des Nachmittags und abends kann es Unwetter geben mit Sturmböen, Hagel und Starkregen. In der Nacht auch weiter Unwettergefahr. Das Ganze bei bis zu 19 Grad. Am Wochenende entspannt sich die Wetterlage dann aber ein bisschen.
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Der macht direkt gute Laune, wenn es gleich in den wohlverdienten Feierabend geht. Hot Chocolate bei RSA. Dieses Wochenende wird's voll auf den Straßen. Ja, mit Baden-Württemberg und Bayern haben jetzt auch die letzten beiden Bundesländer Sommerferien. Und da geht die Reisewelle los. Besonders heute Nachmittag und morgen Vormittag müssen wir damit Staus rechnen. Bei uns in Sachsen vor allem auf der A4 Dresden-Görlitz und A9 Halle-Leipzig-Nürnberg. So, jetzt ist es aber so, dass es nicht nur Hinreiseverkehr für Bayern und Baden-Württemberg gibt. Nein, es ist auch Rückreiseverkehr für Hessen, Rheinland-Pfalz und das Saarland, weil da sind nämlich die Ferien fast vorbei. Außerdem wird es dieses Wochenende auch noch eng auf der A14 zwischen Grimma und Mutschen. Da wird eine marode Brücke abgerissen und deshalb wird die A14 ab heute Abend 20 Uhr bis Montag früh um 5 voll gesperrt. Jetzt hier bei uns ein Meilenstein in der Musikgeschichte. Only You von den Flying Pickets. Denn das ist eine reine A-Cappella-Gruppe. Also keine Instrumente. Alles, was ihr hört, machen die mit ihrer Stimme. Achtet mal ganz genau drauf, wenn er jetzt hier bei RSA läuft. Der einzige A-Cappella-Song, der es je auf Platz 1 der UK-Charts geschafft hat.

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15: Um 17 Uhr, ich bin Tom Husse. Der Massenansturm auf die spanische Exklave Ceuta hält an. Rund 60.000 Menschen haben laut Innenministerium die Grenze aus Marokko überquert. 34 Menschen sind bereits im Meer ertrunken. Mehr von Silas Quiring.
16: Grund ist wohl ein Gerücht der Schleusermafia in Marokko. Demnach soll Spanien nach einem Gerichtsurteil niemanden mehr abschieben, der über den Seeweg kommt. Das ist allerdings eine Falschmeldung, heißt es von den spanischen Behörden. Die Exklave liegt nahe der Straße von Gibraltar, aber noch auf marokkanischer Seite. Dort leben eigentlich gerade mal gut 80.000 Menschen. Spanien spricht von einem Angriff und setzt jetzt verstärkt Militär ein.
15: Autobahnsperrung zwischen Leipzig und Dresden. Die A14 wird heute Abend um 8 in beide Richtungen dicht gemacht. Grund ist der Abriss einer Überführung zwischen Mutschen und Grimma. Der Verkehr wird umgeleitet. Montag früh soll die Autobahn wieder frei sein. FIFA-Boss Infantino steht vor einer Riesenschlappe. Er hat keine Mehrheit für seine Idee, die WM teilweise an Investoren zu verkaufen. Nach der europäischen UEFA und den Nord- und Mittelamerikanern lehnt nun auch der asiatische Verband das Ganze ab. Verbraucher in der EU haben seit heute ein Recht auf Reparatur. Es gilt für kaputte Elektrogeräte wie Waschmaschinen, Fernseher oder Smartphones. Hersteller müssen Ersatzteile bereitstellen und Geräte kostenlos oder zu einem angemessenen Preis reparieren. Was als angemessen gilt, ist nicht klar festgelegt. 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
17: Eine Minute nach um 5 ist es, der RSA-Verkehrsreport. Fahrt vorsichtig im Kreis Mittelsachsen und im Kreis Nordsachsen. Auf der Straße zwischen Kleinpelsen und Mügeln, da laufen mehrere Kinder rum. A4 Erfurt Richtung Chemnitz, zwischen Glaucher Ost und Hohenstein-Ernsthal. Da ist ein Auto auf der rechten Spur liegen geblieben. In Dresden ist die B6 Meißner Landstraße, zwischen der Merbitzer Straße und der Kosse-Bauder Straße, wegen einer kaputten Gasleitung gesperrt. Und Blitzer habt ihr gesehen in Dresden, Grundstraße stadteinwärts. Dann noch einer in Dresden, Wiener Straße statt auswärts. Und in Chemnitz stehen sie, Zwickauer Straße statt auswärts. Staus und Blitzer meldet ihr uns, das Ganze kostenlos unter 0800 0815 200. Gute Fahrt! Das Wetter im Freistaat. Es ist sehr warm heute und das auch sehr unangenehm warm, so bis 36 Grad schwülwarm. Im Laufe des Nachmittags ziehen immer mehr Wolken durch, die Unwettergefahr steigt. Es kann auch schwere Sturmböen, Hagel und Starkregen geben. Die Unwettergefahr hält auch in der Nacht an, da nimmt sie dann langsam ab gegen Morgen und das Ganze bei höchstens 19 Grad in der Nacht.
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17: Hallo zusammen. Ja, diese Woche müssen wir nochmal auf den Uwe Heuer verzichten. Nächste Woche ist er dann wieder da zum Freitag. Aber den Start ins Wochenende, den gibt's auch ohne Uwe. Stilecht hier bei RSA. Ich bin Turi und zu einem ganz entspannten 80er von Marc Almond und Gene Pitney packt ihr gleich eure 7 Sachen zusammen.

Nach ganz vielen Balladen gab es im Jahr 2000 diesen Rockkracher von Bon Jovi, hier RSA für euch. Whitney Houstons Schätze kommen unter den Hammer. Im August, da findet eine große Versteigerung von Erinnerungsstücken von Whitney Houston statt. Mit dabei Klamotten, die sie bei großen Galas anhatte oder bei Auftritten auf der Bühne. Außerdem gibt es Schmuck zu ersteigern, Koffer oder Bilder, die bei Whitney auch selber an der Wand hingen. Mitsteigern können wir online, auch von Deutschland aus, auf der Website vom Auktionshaus. Das Ganze bis zum 11. August. Und für ein Stück Whitney Houston, da müssen wir ganz schön tief in die Tasche greifen. Die günstigeren Artikel, die liegen gerade bei ein paar $100. Ihre Musik, die gibt's jetzt gratis hier bei RSA mit I Wanna Dance With Somebody. Da geht's mit viel Schwung hier durch den Freitagnachmittag.

Da schunkeln wir im Auto mit, während wir darauf warten, dass die Ampel auf grün schaltet. RSA hier für euch. Musikalisch wird's ab heute in Leipzig. Da startet die Leipziger Marktmusik. 10 Tage lang Gratiskonzerte von Klassik über Jazz bis Pop und Rock ist alles mit dabei. Unter anderem Mr. Rod, ein europaweit gefeiertes Rod Stewart Tribute. Four Roses sind mit dabei, die rocken alles von Coldplay bis Pink Floyd. Oder das bekannteste Westernhagen-Double, Andreas Marius Weitersagen. Die Bühne steht schon für die Leipziger Marktmusik und noch mehr Tipps, was ihr jetzt am Wochenende unternehmen könnt, findet ihr immer aktuell auf rsasachsen.de.

0: Der Gute-Laune-Nachmittag bei RSA am Freitag. Für eine einfache Impfung oder Blut ziehen müssen wir ab August nicht mehr extra zum Arzt. Das dürfen dann auch Apotheken übernehmen. Was sich noch alles im August ändert. 6:10 und mit mehr Musik aus den 80ern macht ihr euch nochmal fix auf den Weg zum Supermarkt. Vielleicht fehlt ja noch das Baguette fürs Grillen. Belinda Carlisle habe ich gleich mit für euch dabei. Die Pet Shop Boys und die grandiose Tina Turner, die What's Love Got to Do With It ja eigentlich erst gar nicht singen wollte. Der Text war ihr zu poppig und hat ihrer Meinung nach überhaupt nicht zu ihrem R&B und Rock-Image gepasst, das sie ja eigentlich hatte. Erst der Produzent konnte sie überzeugen, als er ihr vorgeschlagen hat, ja, das Lied doch einfach ein bisschen weicher einzusingen, als sie normalerweise singen würde. Ja, die weiche Tina, die hören wir hier direkt nach Wetter und Verkehr bei RSA.
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6: Mit Hanna Messerschmidt. Die Arbeitslosenquote in Chemnitz und Umgebung ist im Juli auf knapp 7% gestiegen. Etwa 49.000 Menschen in der Region hatten damit keinen Job, gut 1.700 mehr als im letzten Monat. So ein Anstieg ist im Sommer nicht ungewöhnlich, sagt Klaus-Peter Hansen von der Arbeitsagentur. Viele Firmen haben Betriebsruhe, junge Leute suchen eine Ausbildung. Zur allgemeinen Entwicklung, sagt Hansen.
7: Dass der ungebremste Anstieg der Arbeitslosigkeit sich verlangsamt. Ob er damit jetzt bald zum Stillstand kommt und wir sogar wieder einen Rückgang der Arbeitslosigkeit tendenziell verzeichnen können, dafür wäre es zu früh. Aber es ist zumindest mal eine positive Wahrnehmung im Vergleich zu den letzten 2-3 Jahren.
6: Der Vogtlandkreis reagiert auf die anhaltende Trockenheit. Obwohl die Tage Regen angesagt ist, reicht der vermutlich nicht aus, um die niedrigen Pegelstände auszugleichen. Deshalb darf ab sofort kein Wasser mehr aus Flüssen und Seen abgepumpt werden. Wer mal einen Eimer voll abschöpft, bekommt aber keinen Ärger. Im Freibad Hasselbrunn trainieren Plauensbäder-Azubis in den kommenden Wochen für Rettungseinsätze. Dabei müssen sie unter anderem schwere Puppen vom Beckenboden an die Oberfläche bringen und vom 3-Meter-Turm springen. So sollen die Azubis lernen, in Notsituationen schnell zu reagieren. 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
8: Es ist 5:30 der RSA Verkehrsreport. A4 Erfurt Richtung Chemnitz zwischen Glauchau Ost und Hohenstein-Ernsthal. Vorsicht, da ist ein Auto auf der rechten Spur liegen geblieben. Und in Dresden ist die B6 Meißner Landstraße zwischen der Merbitzer Straße und der Kossebauder Straße wegen einer kaputten Gasleitung gesperrt. Dann wird geblitzt in Dresden, Grundstraße statt einwärts. Noch einer in Dresden, Wiener Straße statt auswärts. Und in Chemnitz stehen sie, Zwickauer Straße statt auswärts. Habt ihr noch Staus oder Blitzer gesehen? Dann meldet's uns rein kostenlos unter 0800 0815 200. Gute Fahrt! Das Wetter im Freistaat. Ja, es ist spülwarm heute bei bis zu 36 Grad. Teilweise noch Sonnenschein, teilweise ziehen sich aber auch die Wolken langsam zu. Im Laufe des Abends dann immer wieder Unwettergefahr. Es kann Sturmböen, Hagel und Starkregen geben. In der Nacht kriegen wir bis 19 Grad. Auch die Unwettergefahr bleibt bestehen. Dann am Wochenende entspannt sich die Wetterlage ein bisschen. Morgen kann es noch vereinzelt regnen. Am Sonntag ist es fast überall trocken. Und die Temperaturen am Wochenende zwischen 27 und 30. Grad.
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Da putzt sich der Grill doch wie von allein, damit er nachher fertig ist fürs Grillerchen mit den Nachbarn. Im Radio läuft dabei natürlich RSA mit mehr Musik aus den 80ern und Kulthits, die Spaß machen. Ja, morgen ist schon wieder August und da ändern sich ein paar Sachen. Ab sofort haben wir das Recht auf Reparatur. Wenn ein Gerät wie unsere Waschmaschine, der Kühlschrank oder das Smartphone kaputt geht, dann muss es repariert werden oder es müssen uns zumindest die Ersatzteile für die Reparatur zur Verfügung gestellt werden. Und dann die Gewährleistungspflicht, die war ja bis jetzt 2 Jahre, die wird jetzt auf 3 Jahre verlängert. KI-Inhalte müssen gekennzeichnet werden, wenn ein Unternehmen zum Beispiel mit einem Bild Werbung macht und das ist kein richtiges Foto, sondern das wurde von einer künstlichen Intelligenz erstellt, dann muss das ab sofort mit dabei stehen. Und Apotheken bekommen mehr Spielraum für Dienstleistungen. Für einfaches Blutziehen oder eine Impfung müssen wir jetzt nicht mehr zum Arzt, sondern wir können das in der Apotheke machen lassen, wenn sie das anbieten. Ich biete euch jetzt hier einen schönen, entspannten 80er Popsong an. Belinda Carlisle bei RSA kommt entspannt durch den Feierabendverkehr nach Hause.

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1: Um 18 Uhr, ich bin Tom Husse. An der spanischen Exklave Ceuta haben mittlerweile rund 60.000 Menschen die Grenze von Marokko zur EU überquert. Hintergrund sind wohl Gerüchte der Schleusermafia über vermeintlich bessere Bleibechancen. Außenminister Wadephul zeigte sich zuversichtlich, dass Marokko die Menschen zurücknimmt. Immer mehr Menschen in Sachsen erziehen ihre Kinder allein. Im letzten Jahr hat es mehr als 150.000 Alleinerziehende bei uns gegeben. Das Projekt Alisa mit Kontaktstellen in Dresden, Leipzig und Chemnitz bietet Hilfe an, zum Beispiel Alleinerziehenden-Treffs oder Beratungsangebote. Jacqueline Hofmann vom Chemnitzer Trägerverein sagte uns,
2: sie stehen oft vor finanziellen, organisatorischen und natürlich so eine Trennung bringt natürlich auch emotionale Herausforderungen mit sich. Und es geht ganz häufig so um Fragen Trennung, Scheidung, Unterhalt, Sorge- und Umgangsrecht oder auch einfach dieses Gefühl, mit den täglichen Anforderungen allein zu sein.
1: Eine Woche nach dem Anschlag in Berlin steht in Hamburg morgen der nächste große CSD bevor. Etwa 250.000 Menschen werden erwartet, viele mit einer Jetzt-erst-Recht-Einstellung, so die Veranstalter. Die Polizei hat die Sicherheitsvorkehrungen nochmal deutlich erhöht. Ein Gasleck sorgt aktuell auf der B6 in Dresden-Briesnitz für Probleme. An der Aral-Tankstelle ist die Straße stadteinwärts dicht, die Leitung wird in Ordnung gebracht, das Gas abgefackelt. Laut der Sachsen-Energie gibt es aber keinen Versorgungsausfall. Wann die Straße wieder frei ist, lässt sich noch nicht sagen. 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
3: Eine Minute nach um 6 der RSA-Verkehrsreport. A4 Erfurt Richtung Chemnitz zwischen Glauchau Ost und Hohenstein-Ernstthal. Da ist ein Auto auf der rechten Spur liegen geblieben. A14 Nossen Richtung Leipzig zwischen Döbeln Ost und Döbeln Nord. Vorsicht, da liegen Reifenteile auf der Straße. In Dresden ist die B6 Meißner Landstraße zwischen der Merbitzer Straße und der Kossebauder Straße wegen einer kaputten Gasleitung gesperrt. Und in Halle hat es auf der Delitzscher Straße zwischen dem Riebeckplatz und der Karl-von-Thielen-Straße einen Unfall gegeben. Blitze habt ihr gesehen in Chemnitz, Zwickauer Straße statt auswärts und in Dresden, Wiener Tunnel statt auswärts. Staus und Blitzer meldet ihr uns, das Ganze kostenlos unter 0800 0815 200. Gute Fahrt! Das Wetter im Freistaat. Ja, da ziehen jetzt schon die ersten Wolken überall in Sachsen durch. Schwülwarm ist es heute bis 36 Grad. Im Laufe des Abends kann es vereinzelt Gewitter geben mit Sturmböen, Hagel und Starkregen. In der Nacht weiter Unwettergefahr und da kriegen wir dann bis zu 19 Grad höchstens.
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3: Hallo zusammen. RSA startet mit euch in Richtung Wochenende. Und da kümmern wir uns ja immer darum, dass euch am Wochenende nicht langweilig wird. Wir haben jede Menge Veranstaltungstipps für euch. Und beim nächsten, da geht's an den See. Wo ihr da dieses Wochenende unfreiwillig baden geht. 6:50. Und jetzt schmeißt Robin Gibb hier die Synthies an für seine Juliet. Nach mehreren eher erfolglosen Solo-Versuchen in den 70ern hat's mit Juliet dann geklappt. Platz 1 in Deutschland und der Schweiz. Und wir freuen uns mit Robin jetzt hier bei RSA. Ich bin Turi und ich wünsche euch einen super Start ins Wochenende.

Der bringt uns doch schon mal in die passende Sommerwochenendstimmung. Ein bisschen Reggae hier für den Freitag. Kingston Town bei RSA. Und wir machen mit gute Laune Sommermusik weiter vom Paradiesvogel der 80er, Boy George. Zusammen mit seiner Band Culture Club. Ja, und nicht nur die Optik von Boy George war einzigartig, auch seine Stimme. Jetzt Karma Chameleon hier für euren Freitagnachmittag. 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

0: Wochenendeinkäufe sind im Kühlschrank verstaut. Ab in die Jogginghose oder in die Gartenhose. Noch eine Runde das Gemüse gießen. RSA ist hier für euch. Dieses Wochenende, da geht's an den See. In Großbadau bei Grimma, da ist Teichfest. Andreas Wittig ist der Vorsitzende von der Feuerwehr Großbadau. Sag mal, was erwartet uns denn bei euch dieses Wochenende?
1: Ja, also wir fangen am Sonntag um 20 Uhr mit unserem traditionellen, herrlichen Sommernachtsball an. Ja, und Sonntag 13 Uhr ist dann unser Tauziehen. Das heißt also, wir haben auf unserem kleinen Schmiedeteich zwei Flöße verankert. Jede Mannschaft besteht aus 4 Mann und die ziehen gegeneinander. Und wer runterfliegt vom Floß, ist der Verlierer. Ja, und das machen wir schon mittlerweile über 30 Jahre. Das ist immer so ein kleines Highlight unserer Veranstaltung.
0: Das Wetter soll auch passen. Am Sonntag 27 Grad und Sonne mit ein paar Wolken. Noch mehr Tipps, was ihr dieses Wochenende alles unternehmen könnt, findet ihr bei uns im Netz auf rsasachsen.de.

0: Ihr keschert gerade noch mal schnell den Pool ab. Ja, noch eine kleine Erfrischung auf dem Freitagabend. Dazu gibt's die volle Ladung Sommermusik hier bei RSA in der nächsten halben Stunde. Bryan Adams singt über den Sommer seiner Jugend. Zusammen mit Wille Wallo und Natalia Avellon gönnen wir uns ein Gläschen Sommerwein und wir träumen von unserem nächsten Italienurlaub. Ja, Nananini, direkt nach Wetter und Verkehr. 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
1: Mit Hanna Messerschmidt. Etwa 49.000 Menschen in der Region hatten im Juli keinen Job. Gut 1.700 mehr als im Vormonat. Keine ungewöhnliche Entwicklung im Sommer. Viele Firmen haben Betriebsruhe, junge Leute suchen eine Ausbildung. Langfristig ist die Arbeitslosenquote aber deutlich gestiegen. Dabei sagt Katrin Heinze von der Agentur für Arbeit Chemnitz:
2: Die Anzahl der gemeldeten und zu besetzenden Stellen ist gestiegen und liegt damit deutlich über dem Vormonat als auch dem Vorjahr. Ältere Arbeitnehmer scheiden aus dem Arbeitsleben aus, während weniger junge Menschen nachrücken. Und gleichzeitig werden für viele offene Stellen spezifische Qualifikationen verlangt, die viele eben nicht oder noch nicht vorweisen können.
1: Das DRK will mehr Menschen zum Blutspenden motivieren, auch in Sachsen. Klappen soll das mit einer neuen Blutspende-App. Die listet zum Beispiel auf, wann man zuletzt gespendet hat und wo es in der Nähe Termine gibt. Das Ganze soll den Blutspendeprozess vereinfachen und besonders jüngere Leute ins Boot holen. Der Tierpark Chemnitz trauert um Faultier Katrin. Das Tier ist gestern plötzlich gestorben. Warum, das soll eine Untersuchung jetzt klären. Anzeichen für eine Krankheit gab es offenbar nicht. Katrin ist 20 Jahre alt geworden. Normalerweise können Faultiere in Zoos rund 50 Jahre alt werden. 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
3: Eine Minute nach 6:30 der RSA-Verkehrsreport. A4 Chemnitz Richtung Dresden zwischen Berbersdorf und Siebenlehn. Vorsicht, verlorene Ladung und Leute auf der linken Spur. A14 Nossen Richtung Leipzig zwischen Döbeln-Ost und Döbeln-Nord. Da liegen Reifenteile auf der Straße. Dann Zeitz Schießgrabenstraße zwischen Theodor-Arnold-Promenade und Schützenplatz. Da ein Feuerwehreinsatz, deswegen die Straße gesperrt. Und geblitzt wird in Chemnitz, Zwickauer Straße stadtauswärts und in Dresden Wiener Tunnel stadtauswärts. Staus und Blitzer meldet ihr uns kostenlos unter 0800 0815 200. Gute Fahrt!
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3: Das Wetter im Freistaat. Schwülwarm ist es heute bei bis zu 36 Grad. Vereinzelt ist noch die Sonne zu sehen. Andernorts sind die Wolken schon dichter geworden. Und es kann heute Unwetter geben mit schweren Sturmböen, Hagel und Starkregen. In der Nacht auch Unwettergefahr. Nachts sinken die Temperaturen auf 19 Grad höchstens. Das Wetter am Wochenende entspannt sich dann. Morgen kann es noch vereinzelt regnen. Ansonsten scheint aber auch länger die Sonne bei bis zu 27 Grad. Und am Sonntag gibt es einen Mix aus Sonne und Wolken bei bis zu 30 Grad.
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0: Bei diesen Stimmen, da kriegen wir Gänsehaut, auch wenn es super warm draußen ist. Wille Wallo und Natalia Avellone bei RSA. Tja, Gianni, das war wohl ein Satz mit X. Das war wohl nix mit der Idee, die Fußball-WM zu privatisieren. Gianni Infantino, der Chef vom Weltfußballverband FIFA, hatte ja vorgeschlagen, dass man Anteile an der WM an private Investoren verkaufen könnte. Das Ganze über eine Tochtergesellschaft, bei der natürlich Gianni Infantino der Chef wäre. Von den einzelnen Fußballverbänden gibt's dazu ein klares Nein. Die 55 Mitgliedsverbände von der europäischen UEFA, die sagen, ja, dann macht halt keine europäische Mannschaft bei der WM mehr mit. Das wäre schon blöd, weil im WM-Halbfinale standen dieses Jahr ja drei europäische Mannschaften und eine aus Südamerika. Und auch die Verbände aus Nord- und Mittelamerika und Asien lehnen den WM-Teilverkauf ab. Anne Brauer aus den RSA-Nachrichten. Das Loch, was sich der Infantino mit dieser blödsinnigen Idee gebuddelt hat, das könnte ihn ja sogar noch tiefer fallen lassen.
1: Stichwort Wiederwahl. Infantino will sich nächstes Jahr als FIFA-Boss bestätigen lassen. Aber da könnte die Luft jetzt echt dünn werden. Nicht wenige, zum Beispiel Trainer-Ikone Christian Streich, sprechen ja von mafiösen Strukturen in der FIFA. Die ganze Geschichte mit Donald Trumps Anruf nach der roten Karte hat ja auch noch jeder im Hinterkopf. Und jetzt eben noch die Investoren-Idee. Ich kann mir vorstellen, dass Infantino die Schraube jetzt echt überdreht hat. Offenbar ist auch schon sein Chefberater nun aus Protest zurückgetreten. Das könnte jetzt wirklich ungemütlich für Infantino werden.
0: Ja, damit hätte das Kapitel Infantino wenigstens bei der nächsten Wahl ein Ende. Bryan Adams schnappt sich jetzt die Gitarre und rockt mit uns den sommerlichen Freitagabend. Genießt eure Feierabend-Roster.

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0: Und aber aha in euch durch den Freitagabend. Und Micha Harwig, der hat mal wieder die Klatschblätter von vor 40 Jahren durchgeblättert für seine 80er Chartshow morgen Mittag. Micha, was hast du entdeckt?
1: Ja, bei Rod Stewart, da stimmt im Sommer 1986 plötzlich etwas nicht. 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
0: Morgen Mittag einschalten ab 12 die 80er Chartshow bei RSA mit Micha Harwig und einen kleinen Vorgeschmack auf die Musik, den gibt's jetzt direkt aus dem Jahr 1986. Habe ich für euch dabei die Cutting Crew mit Died in Your Arms. Und an die haben wir nicht nur 80er Erinnerungen, sondern auch noch welche aus dem letzten Jahr von der RSA Sommersause in Dresden.

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6: Um 19 Uhr, ich bin Nanju Kuhlmann. Immer mehr Geflüchtete kehren von der spanischen Exklave Ceuta aus nach Marokko zurück. Fast 60.000 Menschen waren in den letzten Tagen nach Ceuta gekommen. Fast 2/3 sind aber schon wieder ausgereist, heißt es von den spanischen Behörden. Neuer Hitzerekord in Sachsen. 39,2 Grad hat das Thermometer gestern in Klitschen bei Torgau angezeigt. Für Sachsen ist das der höchste Wert, der jemals im Monat Juli erfasst wurde. Der bisherige Spitzenwert war vergangenes Jahr ebenfalls in Klitschen gemessen worden. Damals waren es 38,5 Grad. Immer mehr Menschen in Sachsen erziehen ihre Kinder allein. Im letzten Jahr hat es mehr als 150.000 Alleinerziehende bei uns gegeben. Das Projekt ALISA mit Kontaktstellen in Dresden, Leipzig und Chemnitz bietet Hilfe an. Zum Beispiel Alleinerziehenden-Treffs und Beratungsangebote. Jacqueline Hofmann vom Chemnitzer Trägerverein sagte uns:
7: Sie stehen oft vor finanziellen, organisatorischen und natürlich so eine Trennung bringt natürlich auch emotionale Herausforderungen mit sich. Und es geht ganz häufig so um Fragen Trennung, Scheidung, Unterhalt, Sorge- und Umgangsrecht oder auch einfach dieses Gefühl, mit den täglichen Anforderungen allein zu sein.
6: FIFA-Boss Infantino kann seine Investorenpläne wohl in die Tonne kicken. Nach den Europäern sowie den Nord- und Mittelamerikanern sagt auch der asiatische Verband nein. Damit steht eine stabile Mehrheit gegen Infantinos Idee, Teile der WM an Investoren zu verkaufen. 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
8: Auf der A4 Chemnitz Richtung Dresden, Vorsicht, zwischen Berbersdorf und Siebenlehen liegen Gegenstände auf der Autobahn und es sind Leute auf dem linken Fahrstreifen. Auf der A4 Chemnitz Richtung Erfurt steht zwischen Ronneburg und Gera Leumnitz ein brennendes Fahrzeug auf dem Standstreifen. Auf der A4 Dresden-Chemnitz gibt es zwischen Wilsdruff und dem Dreieck Nossen Sichtbehinderungen durch Staub. Zwischen Dresden-Neustadt und Dresden-Wildermann liegen auf der A4 Chemnitz Richtung Dresden außerdem Gegenstände auf dem mittleren Fahrstreifen. Auf der A72 Chemnitz Richtung Leipzig liegen in Höhe des Rastplatzes am Mühlbachtal Gegenstände auf der Straße. In Halle ist die Trotaer Straße zwischen der Jupiterstraße und der Pfarrstraße nach einem Unfall gesperrt. Und in Zeitz ist die Schießgrabenstraße zwischen der Theodor-Arnold-Promenade und dem Schützenplatz wegen eines Feuerwehreinsatzes gesperrt. Staus und Blitzer immer melden an unsere kostenfreie Hotline 0800 0815 200. Das Wetter im Freistaat. Viele Wolken gibt es heute Abend und dazu kommt noch Regen runter, teils auch mit Gewittern dabei. In der Nacht wird es langsam weniger, ganz weg ist der Regen aber nicht sofort und die Tiefstwerte liegen zwischen 18 und 14 Grad. Morgen startet es erstmal nass und grau, später lockert es auf bei maximal 23 bis 27 Grad und am Sonntag gibt es dann viel Sonne und es bleibt trocken.
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6: Auf der A4 Chemnitz Richtung Erfurt. Vorsicht! Zwischen Ronneburg und Gera-Leumnitz steht ein brennendes Fahrzeug auf dem Standstreifen. Auf der A4 Dresden-Chemnitz gibt es zwischen Wilsdruff und dem Dreieck Nossen Sichtbehinderungen durch Staub. Außerdem liegt zwischen Dresden-Neustadt und Dresden-Wildermannen etwas auf dem mittleren Fahrstreifen der Autobahn und zwischen Glauchau-Ost und Hohenstein-Ernsttal steht ein kaputter LKW im Baustellenbereich. Auf der A9 Nürnberg Richtung Halle-Leipzig steht zwischen Münchberg-Nord und Hof-West ein kaputter LKW auf der Straße. Und auf der A72 Chemnitz Richtung Leipzig liegen in Höhe des Rastplatzes am Mühlbachtal Gegenstände auf der Fahrbahn. Staus und Blitzer immer melden an unsere kostenfreie Hotline 0800 0815 200.
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6: Das Wetter im Freistaat. Viele Wolken gibt es heute Abend und dazu kommt noch Regen runter, teils auch mit Gewittern dabei. In der Nacht wird es langsam weniger, ganz weg ist der Regen aber nicht sofort und die Tiefstwerte liegen zwischen 18 und 14 Grad. Morgen startet es erstmal nass und grau, später lockert es auf bei maximal 23 bis 27 Grad und am Sonntag gibt es dann viel Sonne und es bleibt trocken.
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1: Um 20 Uhr. Ich bin Nanju Kuhlmann. Nach dem Massenandrang auf die spanische Exklave Ceuta sind viele Geflüchtete nach Marokko zurückgekehrt. Gut 60.000 Menschen waren in den letzten Tagen nach Ceuta gekommen. Über 48.000 sind schon wieder ausgereist. Als Reaktion will Bundesinnenminister Dobrindt die Grenzkontrollen verlängern. Neuer Hitzerekord in Sachsen. 39,2 Grad hat das Thermometer gestern in Klitschen bei Torgau angezeigt. Für Sachsen ist das der höchste Wert, der jemals im Monat Juli erfasst wurde. Der bisherige Spitzenwert war vergangenes Jahr ebenfalls in Klitschen gemessen worden. Damals waren es 38,5 Grad. Das Projekt Alisa greift Alleinerziehenden in Sachsen unter die Arme. Mehr als 150.000 Menschen im Freistaat sind zuletzt alleinerziehend gewesen. Das macht fast ein Drittel der sächsischen Familien aus. Wie die Kontaktstellen in Dresden, Leipzig und Chemnitz unterstützen, sagte uns Jacqueline Hofmann vom Chemnitzer Trägerverein.
2: Dazu gehören individuelle Informationen und Orientierung zu verschiedenen Themen, Unterhalt, Sorgerecht, finanzielle Leistungen oder natürlich auch ein ganz klassisches Thema Kinderbetreuung. Wir vermitteln passende Beratungs- und Hilfsangebote, dass die Betroffenen schnell Unterstützung finden, passend zu ihrer jeweiligen Lebenssituation.
1: FIFA-Boss Infantino steht vor einer Riesenschlappe. Er hat keine Mehrheit für seine Idee, die WM teilweise an Investoren zu verkaufen. Nach der europäischen UEFA und den Nord- und Mittelamerikanern lehnt nun auch der asiatische Verband das Ganze ab. 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
3: Auf der A4 Dresden-Chemnitz gibt es zwischen Wilsdruff und dem Dreieck Nossen Sichtbehinderungen durch Staub. Auf der A17 Dresden Richtung Prag steht zwischen Baretal und Bad Gottleuba ein kaputtes Auto auf dem Standstreifen. In Halle ist die Trotaer Straße zwischen der Jupiterstraße und der Pfarrstraße nach einem Unfall gesperrt. Und in Zeitz ist die Schießgrabenstraße zwischen der Theodor-Arnold-Promenade und dem Schützenplatz wegen eines Feuerwehreinsatzes dicht. Staus und Blitzer immer melden an unsere kostenfreie Hotline 0800 0815 200. Das Wetter im Freistaat. Viele Wolken gibt es heute Abend und dazu kommt noch Regen runter, teils auch mit Gewittern dabei. In der Nacht wird es langsam weniger, ganz weg ist der Regen aber nicht sofort und die Tiefstwerte liegen zwischen 18 und 14 Grad. Morgen startet es erstmal nass und grau, später lockert es auf bei maximal 23 bis 27 Grad und am Sonntag gibt es dann viel Sonne und es bleibt trocken.
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1: Auf der A4 Dresden-Chemnitz kommt es zwischen Wilsdruff und dem Dreieck Nossen zu Sichtbehinderungen durch Staub. Auf der A17 Dresden Richtung Prag steht zwischen Baretal und Bad Gottleuba ein kaputtes Auto auf dem Standstreifen. Und in Zeitz ist die Schießgrabenstraße zwischen der Theodor-Arnold-Promenade und dem Schützenplatz wegen eines Feuerwehreinsatzes gesperrt. Staus und Blitzer immer melden an unsere kostenfreie Hotline 0800 0815 200. Das Wetter im Freistaat. Viele Wolken gibt es heute Abend und dazu kommt noch Regen runter, teils auch mit Gewittern dabei. In der Nacht wird's langsam weniger, ganz weg ist der Regen aber nicht sofort und die Tiefstwerte liegen zwischen 18 und 14 Grad. Morgen startet's erstmal nass und grau, später lockert's auf bei maximal 23 bis 27 Grad und am Sonntag gibt's dann viel Sonne und es bleibt trocken.
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1: Um 21 Uhr. Ich bin Nanju Kuhlmann. Immer mehr Geflüchtete kehren von der spanischen Exklave Ceuta aus nach Marokko zurück. Fast 60.000 Menschen waren in den letzten Tagen nach Ceuta gekommen. Fast zwei Drittel sind aber schon wieder ausgereist, heißt es von den spanischen Behörden. Neuer Hitzerekord in Sachsen. 39,2 Grad hat das Thermometer gestern in Klitschen bei Torgau angezeigt. Für Sachsen ist das der höchste Wert, der jemals im Monat Juli erfasst wurde. Der bisherige Spitzenwert war vergangenes Jahr ebenfalls in Klitschen gemessen worden. Damals waren es 38,5 Grad. Immer mehr Menschen in Sachsen erziehen ihre Kinder allein. Im letzten Jahr hat es mehr als 150.000 Alleinerziehende bei uns gegeben. Das Projekt ALISA mit Kontaktstellen in Dresden, Leipzig und Chemnitz bietet Hilfe an. Zum Beispiel Alleinerziehenden-Treffs und Beratungsangebote. Jacqueline Hofmann vom Chemnitzer Trägerverein sagte uns:
2: Sie stehen oft vor finanziellen, organisatorischen und natürlich so eine Trennung bringt natürlich auch emotionale Herausforderungen mit sich. Und es geht ganz häufig so um Fragen Trennung, Scheidung, Unterhalt, Sorge- und Umgangsrecht oder auch einfach dieses Gefühl, mit den täglichen Anforderungen allein zu sein.
1: FIFA-Boss Infantino kann seine Investorenpläne wohl in die Tonne kicken. Nach den Europäern sowie den Nord- und Mittelamerikanern sagt auch der asiatische Verband nein. Damit steht eine stabile Mehrheit gegen Infantinos Idee, Teile der WM an Investoren zu verkaufen. 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
3: Auf der A4 Chemnitz Richtung Erfurt. Vorsicht, da gab es zwischen Gera Leumnitz und Gera einen Unfall. Auf der A13 Dresden Richtung Schönefelder Kreuz steht zwischen Ortrand und Ruhland im Baustellenbereich ein kaputtes Fahrzeug. Auf der A17 Dresden Richtung Prag steht zwischen Baretal und Bad Gottleuba ein kaputtes Auto auf dem Standstreifen. Und in Zeitz ist die Schießgrabenstraße zwischen der Theodor-Arnold-Promenade und dem Schützenplatz wegen eines Feuerwehreinsatzes gesperrt. Staus und Blitzer immer melden an unsere kostenfreie Hotline 0800 0815 200. Das Wetter im Freistaat. Viele Wolken gibt es gerade, dazu kommt immer mal wieder Regen runter und vereinzelt kann auch noch ein Gewitter dabei sein. Erst später lässt das langsam nach. In der Nacht liegen die Tiefstwerte zwischen 18 und 14 Grad. Morgen geht's nach grauem, nassem Start freundlicher weiter mit maximal 27 Grad und am Sonntag wird's meist trocken und wieder wärmer bis 30 Grad.
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3: Mit Hanna Messerschmidt. Die Arbeitslosenquote in Chemnitz und Umgebung ist im Juli auf knapp 7% gestiegen. Etwa 49.000 Menschen in der Region hatten damit keinen Job, gut 1.700 mehr als im letzten Monat. So ein Anstieg ist im Sommer nicht ungewöhnlich, sagt Klaus-Peter Hansen von der Arbeitsagentur. Viele Firmen haben Betriebsruhe, junge Leute suchen eine Ausbildung. Zur allgemeinen Entwicklung sagt Hansen,
4: dass der ungebremste Anstieg der Arbeitslosigkeit sich verlangsamt. Ob er damit jetzt bald zum Stillstand kommt und wir sogar wieder einen Rückgang der Arbeitslosigkeit tendenziell verzeichnen können, dafür wäre es zu früh. Aber es ist zumindest mal eine positive Wahrnehmung im Vergleich zu den letzten 2-3 Jahren.
3: Der Vogtlandkreis reagiert auf die anhaltende Trockenheit. Obwohl die Tage Regen angesagt ist, reicht der vermutlich nicht aus, um die niedrigen Pegelstände auszugleichen. Deshalb darf ab sofort kein Wasser mehr aus Flüssen und Seen abgepumpt werden. Wer mal einen Eimer voll abschöpft, bekommt aber keinen Ärger. Im Freibad Hasselbrunn trainieren Plauens Bäder-Azubis in den kommenden Wochen für Rettungseinsätze. Dabei müssen sie unter anderem schwere Puppen vom Beckenboden an die Oberfläche bringen und vom 3-Meter-Turm springen. So sollen die Azubis lernen, in Notsituationen schnell zu reagieren. 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
5: Auf der A4 Chemnitz Richtung Erfurt, Achtung, zwischen Gera-Leumnitz und Gera hat es einen Unfall gegeben. Auf der A13 Dresden Richtung Schönefelder Kreuz steht zwischen Ortrand und Ruhland im Baustellenbereich ein Liegenbleiber. Und auf der A17 Dresden Richtung Prag steht zwischen Baretal und Bad Gottleuba ein kaputtes Auto auf dem Standstreifen. Staus und Blitzer immer melden an unsere kostenfreie Hotline 0800 0815 200. Das Wetter im Freistaat. Viele Wolken gibt es gerade, dazu kommt immer mal wieder Regen runter und vereinzelt kann auch noch ein Gewitter dabei sein. Erst später lässt das langsam nach. In der Nacht liegen die Tiefstwerte zwischen 18 und 14 Grad. Morgen geht's nach grauem, nassem Start freundlicher weiter mit maximal 27 Grad und am Sonntag wird's meist trocken und wieder wärmer bis 30 Grad.
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1: Um 22 Uhr, ich bin Gisa Weber. Immer mehr Geflüchtete kehren von der spanischen Nordafrika-Exklave Ceuta nach Marokko zurück. Fast 60.000 Menschen waren in den letzten Tagen nach Ceuta gekommen. Über 48.000 sind aber schon wieder ausgereist, heißt es von den spanischen Behörden. Der Migrationsexperte Daniel Thüm sagte in der ARD zu dem Massenandrang:
2: Für Europa stellt sich die Grundsatzfrage, wie sie einfach mit Situationen umgehen, wenn binnen kurzer Zeit sehr, sehr viele Menschen nach Europa kommen, vor allem wenn die dann einen Asylantrag stellen. Man hat sich da ja kürzlich neue Regeln gegeben, ein neues europäisches Asylrecht, aber das würde bei so hohen Zugangszahlen, wenn die Leute einen Asylantrag stellen, auch nicht funktionieren.
1: Verbraucher in der EU haben jetzt ein Recht auf Reparatur. Es gilt für kaputte Elektrogeräte wie Waschmaschinen, Fernseher oder Smartphones. Hersteller müssen Ersatzteile bereitstellen und Geräte kostenlos oder zu einem angemessenen Preis reparieren. Ann-Kathrin Beermann vom Verbraucherzentrale Bundesverband sagte bei NTV:
3: Wir werden jetzt in der Praxis rausfinden müssen, wo ist die Angemessenheit vom Preis, wo werden auch zum Beispiel die Arbeitskosten angemessen abgedeckt von den Reparateuren. Und da müssen wir einfach gucken, wenn das von den Herstellern ausgenutzt wird, dass das nicht klar definiert ist, dass da nochmal klarere Schranken gesetzt werden.
1: Viele Handwerker von morgen starten kommende Woche in ihre Ausbildung. Der Zentralverband des Deutschen Handwerks zählte allein im ersten Halbjahr 5% mehr Azubi-Verträge als im Vorjahr. 20.000 Plätze sind aber noch frei. Kurzentschlossene können sich noch bewerben, sagte uns ZDH-Geschäftsführer Pilage. In den USA hat sich erneut ein KI-Modell als Hacker selbstständig gemacht. Diesmal war es Claude vom US-Tech-Konzern Anthropic. Die neuen Versionen nutzten Schwachstellen in der Cyberabwehr von 3 Organisationen. Immer mehr Menschen in Sachsen erziehen ihre Kinder alleine. Im letzten Jahr hat es mehr als 150.000 Alleinerziehende bei uns gegeben. Das Projekt Alisa mit Kontaktstellen in Dresden, Leipzig und Chemnitz bietet Hilfe an. Zum Beispiel Alleinerziehenden-Treffs und Beratungsangebote. Jacqueline Hofmann vom Chemnitzer Trägerverein sagte uns:
4: Sie stehen oft vor finanziellen, organisatorischen und natürlich so eine Trennung bringt natürlich auch emotionale Herausforderungen mit sich. Und es geht ganz häufig so um Fragen Trennung, Scheidung, Unterhalt, Sorge- und Umgangsrecht oder auch einfach dieses Gefühl, mit den täglichen Anforderungen allein zu sein.
1: FIFA-Boss Infantino kann seine WM-Pläne begraben. Nach Europa sowie Nord- und Mittelamerika hat jetzt der asiatische Verband sein Nein bekräftigt. Damit stellt sich eine Mehrheit gegen den FIFA-Boss. Der wollte eigentlich Teile der WM an private Investoren verkaufen, um noch mehr Geld einzunehmen. 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
5: Auf der A4 Chemnitz Richtung Erfurt. Achtung, da hat es zwischen Gera-Leumnitz und Gera einen Unfall gegeben. Auf der A13 Dresden Richtung Schönefelder Kreuz steht zwischen Ortrand und Ruhland im Baustellenbereich ein kaputtes Fahrzeug. Und auf der A17 Dresden Richtung Prag steht zwischen Baretal und Bad Gottleuba ein defektes Auto auf dem Standstreifen. Staus und Blitzer immer melden an unsere kostenfreie Hotline 0800 0815 200. Das Wetter im Freistaat. Viele Wolken gibt es gerade, dazu kommt immer mal wieder Regen runter und vereinzelt kann auch noch ein Gewitter dabei sein. Erst später lässt das langsam nach. In der Nacht liegen die Tiefstwerte zwischen 18 und 14 Grad. Morgen geht's nach grauem, nassem Start freundlicher weiter mit maximal 27 Grad und am Sonntag wird's meist trocken und wieder wärmer bis 30 Grad.
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3: Auf der A17 Prag Richtung Dresden liegt zwischen Dresden Südvorstadt und Dresden Gorbitz etwas auf der Autobahn. Und auf der A17 Dresden Richtung Prag steht zwischen Baretal und Bad Gottleuba ein Pannenauto auf dem Standstreifen. Staus und Blitzer immer melden an unsere kostenfreie Hotline 0800 0815 200. Das Wetter im Freistaat. Viele Wolken gibt es gerade, dazu kommt immer mal wieder Regen runter und vereinzelt kann auch noch ein Gewitter dabei sein. Erst später lässt das langsam nach. In der Nacht liegen die Tiefstwerte zwischen 18 und 14 Grad. Morgen geht's nach grauem, nassem Start freundlicher weiter mit maximal 27 Grad und am Sonntag wird's meist trocken und wieder wärmer bis 30 Grad.
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1: Um 23 Uhr. Ich bin Gisa Weber. Nach dem Massenandrang auf die spanische Exklave Ceuta sind viele Geflüchtete nach Marokko zurückgekehrt. Gut 60.000 Menschen waren in den letzten Tagen nach Ceuta gekommen. Mehr als 48.000 sind schon wieder ausgereist. Der Migrationsexperte Daniel Thüm sagte in der ARD:
2: Ceuta gehört zwar zur Europäischen Union und da gibt es auch einen Außengrenzzaun, aber es wird da noch ein zweites Mal kontrolliert. Man kann also nicht jetzt einfach in Ceuta ein Schiff besteigen und ist dann 48 Stunden später in Paris, Mailand oder Dortmund, sondern da wird noch mal eine Grenzkontrolle durchgeführt. Das heißt, es führt jetzt nicht zur sofortigen Weiterwanderung.
1: Mit Blick auf Ceuta will Innenminister Dobrindt die deutschen Grenzkontrollen dennoch über den September hinaus verlängern. Smartphone kaputt, Kühlschrank defekt oder Waschmaschine streikt? Ab sofort gilt europaweit ein Recht auf Reparatur. Heißt, Hersteller dürfen Reparaturen nicht durch Software oder die Bauweise erschweren. Sie müssen außerdem über Reparaturmöglichkeiten informieren und Ersatzteile anbieten. Die EU will damit Elektroschrott vermeiden, Ressourcen schonen und Verbrauchern Geld sparen. Kommende Woche starten viele in ihre Ausbildung. Das Handwerk boomt wieder. So viele Verträge wie im ersten Halbjahr gab es seit 2018 nicht mehr, sagte man uns beim Zentralverband des Deutschen Handwerks. Im Trend liegen unter anderem Berufe, die zur Energiewende beitragen, wie Anlagenmechaniker. Ein KI-Modell hat sich bei einem Test schon wieder selbstständig gemacht. Wie der US-Tech-Konzern Anthropic bestätigt, hatten Versionen des Modells Claude Zugriff aufs Internet und verschafften sich Zutritt zu den Systemen von 3 Organisationen. Einen ähnlichen Vorfall gab es schon vor ein paar Tagen. Unterhalt, Sorgerecht, Kinderbetreuung. Alleinerziehende haben viel um die Ohren. Mehr als 150.000 Menschen im Freistaat haben sich zuletzt allein um ihre Kinder gekümmert. Das ALISA-Projekt greift ihnen unter die Arme. Die Kontaktstellen in Dresden, Leipzig und Chemnitz vermitteln zum Beispiel Beratungen und organisieren Alleinerziehenden-Treffs. Jacqueline Hofmann vom Chemnitzer Trägerverein sagte uns:
3: Dass es immer mehr alleinerziehende Familien auch gibt und dass wir Regionen haben, die nicht mit sehr vielen Beratungsangeboten ausgestattet sind, gerade im ländlichen Raum. Und da ist es natürlich ganz wichtig, dass wir verschiedene Anlaufstellen und Möglichkeiten zur Verfügung stellen.
1: FIFA-Boss Infantino steht vor einer Riesenschlappe. Er hat keine Mehrheit für seine Idee, die WM teilweise an Investoren zu verkaufen. Nach der europäischen UEFA und den Nord- und Mittelamerikanern lehnt nun auch der asiatische Verband das Ganze ab. 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
4: Auf der A17 Dresden Richtung Prag steht zwischen Baretal und Bad Gottleuber ein kaputtes Auto auf dem Standstreifen. Außerdem liegen in der Gegenrichtung zwischen Dresden-Südvorstadt und Dresden-Gorbitz Gegenstände auf der Autobahn. Staus und Blitzer immer melden an unsere kostenfreie Hotline 0800 0815 200. Das Wetter im Freistaat. Viele Wolken gibt es gerade, dazu kommt immer mal wieder Regen runter und vereinzelt kann auch noch ein Gewitter dabei sein. Erst später lässt das langsam nach. In der Nacht liegen die Tiefstwerte zwischen 18 und 14 Grad. Morgen geht's nach grauem, nassem Start freundlicher weiter mit maximal 27 Grad und am Sonntag wird's meist trocken und wieder wärmer bis 30 Grad.
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2: Auf der A17 Dresden Richtung Prag. Achtung, zwischen Dresden-Gorbitz und dem Tunnel Altfranken steht ein kaputtes Auto auf dem rechten Fahrstreifen. Auf der A17 Dresden Richtung Prag steht zwischen Baretal und Bad Gottleuba ein kaputtes Auto auf dem Standstreifen. Und im Erzgebirgskreis ist die Schwarzenberger Straße zwischen Erlabrunn und Johann-Georgenstadt wegen umgestürzten Bäumen gesperrt. Staus und Blitzer immer melden an unsere kostenfreie Hotline 0800 0815 200. Das Wetter im Freistaat. Viele Wolken gibt es gerade, dazu kommt immer mal wieder Regen runter und vereinzelt kann auch noch ein Gewitter dabei sein. Erst später lässt das langsam nach. In der Nacht liegen die Tiefstwerte zwischen 18 und 14 Grad. Morgen geht's nach grauem, nassem Start freundlicher weiter mit maximal 27 Grad und am Sonntag wird's meist trocken und wieder wärmer bis 30 Grad.
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1: Um 0 Uhr, ich bin Gisa Weber. Löst sich der Massenandrang auf der spanischen Nordafrika-Exklave Ceuta von selbst wieder auf? Von rund 60.000 Menschen, die dort über die EU-Grenze kamen, sind fast 50.000 schon wieder nach Marokko zurückgekehrt. Silas Quiring.
2: Offizielle Gründe sind bisher nicht bekannt. Vielen ist aber wohl klar geworden, dass sie doch nicht auf eine Weiterreise aufs europäische Festland hoffen können. Das hatten die spanischen Behörden deutlich gemacht. In Marokko gestreute Gerüchte hatten zuvor offenbar etwas anderes behauptet. Zuvor hatte Kanzler Merz ein hartes Durchgreifen von Spanien gefordert. Bundesinnenminister Dobrindt sieht in dem Ansturm einen weiteren Grund, die Kontrollen an den deutschen Grenzen erneut zu verlängern.
1: Verbraucher in der EU haben jetzt ein Recht auf Reparatur. Es gilt für kaputte Elektrogeräte wie Waschmaschinen, Fernseher oder Smartphones. Hersteller müssen Ersatzteile bereitstellen und Geräte kostenlos oder zu einem angemessenen Preis reparieren. Ann-Kathrin Beermann vom Verbraucherzentrale Bundesverband sagte bei NTV.
3: Wir werden jetzt in der Praxis rausfinden müssen, wo ist die Angemessenheit vom Preis, wo werden auch zum Beispiel die Arbeitskosten angemessen abgedeckt von den Reparateuren. Und da müssen wir einfach gucken, wenn das von den Herstellern ausgenutzt wird, dass das nicht klar definiert ist, dass da nochmal klarere Schranken gesetzt werden.
1: In Deutschland sind mal wieder mehr als 3 Millionen Menschen arbeitslos. Im Juli kamen rund 71.000 dazu. Die Agentur für Arbeit hat den Anstieg erwartet. Viele haben ihre Ausbildung abgeschlossen. Außerdem haben Firmen weniger Menschen eingestellt. Eine Woche nach dem Anschlag in Berlin steht in Hamburg am Samstag der nächste große CSD bevor. Eine 250.000 Menschen wird erwartet. Viele mit einer Jetzt-Erst-Recht-Einstellung, so die Veranstalter. Die Polizei hat die Sicherheitsvorkehrungen nochmal deutlich erhöht. Das Projekt Alisa greift Alleinerziehenden in Sachsen unter die Arme. Mehr als 150.000 Menschen im Freistaat sind zuletzt alleinerziehend gewesen. Das macht fast ein Drittel der sächsischen Familien aus. Wie die Kontaktstellen in Dresden, Leipzig und Chemnitz unterstützen, das sagte uns Jacqueline Hofmann vom Chemnitzer Trägerverein.
4: Dazu gehören individuelle Informationen und Orientierung zu verschiedenen Themen, Unterhalt, Sorgerecht, finanzielle Leistungen oder natürlich auch ein ganz klassisches Thema Kinderbetreuung. Wir vermitteln passende Beratungs- und Hilfsangebote, dass die Betroffenen schnell Unterstützung finden, passend zu ihrer jeweiligen Lebenssituation.
1: FIFA-Boss Infantino kann seine Investorenpläne wohl in die Tonne kicken. Nach den Europäern sowie den Nord- und Mittelamerikanern sagt auch der asiatische Verband Nein. Damit steht eine stabile Mehrheit gegen Infantinos Idee, Teile der WM an Investoren zu verkaufen. 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
5: Auf der A17 Dresden Richtung Prag ist zwischen Dresden-Gorbitz und dem Tunnel Altfranken die Straße gesperrt. Und im Erzgebirgskreis ist die Schwarzenberger Straße zwischen Erlabrunn und Johann-Georgen-Stadt wegen umgestürzter Bäume gesperrt. Staus und Blitzer immer melden an unsere kostenfreie Hotline 0800 0815 200. Das Wetter im Freistaat. Viele Wolken gibt es gerade, dazu kommt immer mal wieder Regen runter und vereinzelt kann auch noch ein Gewitter dabei sein. Erst später lässt das langsam nach. In der Nacht liegen die Tiefstwerte zwischen 18 und 14 Grad. Morgen geht's nach grauem, nassem Start freundlicher weiter mit maximal 27 Grad und am Sonntag wird's meist trocken und wieder wärmer bis 30 Grad.
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2: Um 0.30 Uhr. Ich bin Gisa Weber. Löst sich der Massenandrang auf der spanischen Nordafrika-Exklave Ceuta von selbst wieder auf? Von rund 60.000 Menschen, die dort über die EU-Grenze kamen, sind fast 50.000 schon wieder nach Marokko zurückgekehrt. Silas Quiring.
3: Offizielle Gründe sind bisher nicht bekannt. Vielen ist aber wohl klar geworden, dass sie doch nicht auf eine Weiterreise aufs europäische Festland hoffen können. Das hatten die spanischen Behörden deutlich gemacht. In Marokko gestreute Gerüchte hatten zuvor offenbar etwas anderes behauptet. Zuvor hatte Kanzler Merz ein hartes Durchgreifen von Spanien gefordert. Bundesinnenminister Dobrindt sieht in dem Ansturm einen weiteren Grund, die Kontrollen an den deutschen Grenzen erneut zu verlängern.
2: Verbraucher in der EU haben jetzt ein Recht auf Reparatur. Es gilt für kaputte Elektrogeräte wie Waschmaschinen, Fernseher oder Smartphones. Hersteller müssen Ersatzteile bereitstellen und Geräte kostenlos oder zu einem angemessenen Preis reparieren. Ann-Kathrin Beermann vom Verbraucherzentrale Bundesverband sagte bei NTV.
4: Wir werden jetzt in der Praxis rausfinden müssen, wo ist die Angemessenheit vom Preis, wo werden auch zum Beispiel die Arbeitskosten angemessen abgedeckt von den Reparateuren. Und da müssen wir einfach gucken, wenn das von den Herstellern ausgenutzt wird, dass das nicht klar definiert ist, dass da nochmal klare Schranken gesetzt werden.
2: In Deutschland sind mal wieder mehr als 3 Millionen Menschen arbeitslos. Im Juli kamen rund 71.000 dazu. Die Agentur für Arbeit hat den Anstieg erwartet. Viele haben ihre Ausbildung abgeschlossen. Außerdem haben Firmen weniger Menschen eingestellt. Eine Woche nach dem Anschlag in Berlin steht in Hamburg am Samstag der nächste große CSD bevor. Eine 250.000 Menschen wird erwartet. Viele mit einer Jetzt-erst-recht-Einstellung, so die Veranstalter. Die Polizei hat die Sicherheitsvorkehrungen nochmal deutlich erhöht. Das Projekt Alisa greift Alleinerziehenden in Sachsen unter die Arme. Mehr als 150.000 Menschen im Freistaat sind zuletzt alleinerziehend gewesen. Das macht fast ein Drittel der sächsischen Familien aus. Wie die Kontaktstellen in Dresden, Leipzig und Chemnitz unterstützen, das sagte uns Jacqueline Hofmann vom Chemnitzer Trägerverein.
5: Dazu gehören individuelle Informationen und Orientierung zu verschiedenen Themen, Unterhalt, Sorgerecht, finanzielle Leistungen oder natürlich auch ein ganz klassisches Thema Kinderbetreuung. Wir vermitteln passende Beratungs- und Hilfsangebote, dass die Betroffenen schnell Unterstützung finden, passend zu ihrer jeweiligen Lebenssituation.
2: FIFA-Boss Infantino kann seine Investorenpläne wohl in die Tonne kicken. Nach den Europäern sowie den Nord- und Mittelamerikanern sagt auch der asiatische Verband Nein. Damit steht eine stabile Mehrheit gegen Infantinos Idee, Teile der WM an Investoren zu verkaufen. 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
6: Auf der A17 Dresden Richtung Prag ist zwischen Dresden-Gorbitz und dem Tunnel Altfranken die Straße gesperrt. Und im Erzgebirgskreis ist die Schwarzenberger Straße zwischen Erlabrunn und Johann-Georgen-Stadt wegen umgestürzten Bäumen gesperrt. Staus und Blitzer immer melden an unsere kostenfreie Hotline 0800 0815 200. Das Wetter im Freistaat. Viele Wolken und verbreitet Regen gibt es gerade. Teils ist auch mal ein Gewitter dabei. Die Temperaturen liegen aktuell bei 16 bis 12 Grad. Im Laufe des Vormittags zieht der Regen dann ab und danach lockert es spürbar auf. Am Tag kommen wir auf 23 bis 27 Grad.
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3: Um 1 Uhr. Ich bin Gisa Weber. Nach dem Massenandrang auf die spanische Exklave Ceuta sind viele Geflüchtete nach Marokko zurückgekehrt. Gut 60.000 Menschen waren in den letzten Tagen nach Ceuta gekommen. Mehr als 48.000 sind schon wieder ausgereist. Der Migrationsexperte Daniel Thüm sagte in der ARD.
4: Ceuta gehört zwar zur Europäischen Union und da gibt es auch einen Außengrenzzaun, aber es wird da noch ein zweites Mal kontrolliert. Man kann also nicht jetzt einfach in Ceuta ein Schiff besteigen und ist dann 48 Stunden später in Paris, Mailand oder Dortmund, sondern da wird noch mal eine Grenzkontrolle durchgeführt. Das heißt, es führt jetzt nicht zur sofortigen Weiterwanderung.
3: Mit Blick auf Ceuta will Innenminister Dobrindt die deutschen Grenzkontrollen dennoch über den September hinaus verlängern. Smartphone kaputt, Kühlschrank defekt oder Waschmaschine streikt? Ab sofort gilt europaweit ein Recht auf Reparatur. Heißt, Hersteller dürfen Reparaturen nicht durch Software oder die Bauweise erschweren. Sie müssen außerdem über Reparaturmöglichkeiten informieren und Ersatzteile anbieten. Die EU will damit Elektroschrott vermeiden, Ressourcen schonen und Verbrauchern Geld sparen. Kommende Woche starten viele in ihrer Ausbildung. Das Handwerk boomt wieder. So viele Verträge wie im ersten Halbjahr gab es seit 2018 nicht mehr, sagte man uns beim Zentralverband des Deutschen Handwerks. Im Trend liegen unter anderem Berufe, die zur Energiewende beitragen, wie Anlagenmechaniker. Immer mehr Menschen in Sachsen erziehen ihre Kinder allein. Im letzten Jahr sind es über 150.000 gewesen. Das Projekt ALISA mit Kontaktstellen in Dresden, Leipzig und Chemnitz bietet ihnen Hilfe an. Zum Beispiel Alleinerziehenden-Treffs und Beratungsangebote. Eine große Unterstützung für die Betroffenen, sagt Sozialministerin Petra Köpping.
5: Die oft in einer Notsituation mit Kindern sind, nicht wissen, was ihnen alles an Möglichkeiten zur Verfügung steht, aber eben auch, um Freizeitangebote mit ihren Kindern gemeinsam zu machen, Ferien mit ihren Kindern gemeinsam zu verbringen. Und deswegen bin ich in großer Dankbarkeit, weil ich sehe, was für engagierte Menschen sich um das Thema der Alleinerziehenden kümmern.
3: FIFA-Boss Infantino steht vor einer Riesenschlappe. Er hat keine Mehrheit für seine Idee, die WM teilweise an Investoren zu verkaufen. Nach der europäischen UEFA und den Nord- und Mittelamerikanern lehnt nun auch der asiatische Verband das Ganze ab. Damit kann Infantino seine Idee wohl begraben. Trainerlegende Christian Streich findet das genau richtig. Bei Sky Sport sagte er über die FIFA.
6: Das, was da abläuft, das ist hochgradig korrupt. Das sind einfach mafiöse Strukturen. Das weiß eigentlich jeder. Und dann muss es auch ausgesprochen werden. Das sind Mafia-Gehabe, was da abläuft. Und da muss man sich mit allem wehren. Und da bin ich froh, dass Europa da dagegen spricht.
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7: Auf der A17 Dresden Richtung Prag ist zwischen Dresden-Gorbitz und dem Tunnel Altfranken die rechte Spur wegen eines brennenden Fahrzeugs gesperrt. Staus und Blitzer immer melden an unsere kostenfreie Hotline 0800 0815 200. Das Wetter im Freistaat. Viele Wolken und verbreitet Regen gibt es gerade. Teils ist auch mal ein Gewitter dabei. Die Temperaturen liegen aktuell bei 16 bis 12 Grad. Im Laufe des Vormittags zieht der Regen dann ab und danach lockert es spürbar auf. Am Tag kommen wir auf 23 bis 27 Grad.
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2: Um 1.30 Uhr, ich bin Gisa Weber. Nach dem Massenandrang auf die spanische Exklave Ceuta sind viele Geflüchtete nach Marokko zurückgekehrt. Gut 60.000 Menschen waren in den letzten Tagen nach Ceuta gekommen. Mehr als 48.000 sind schon wieder ausgereist. Der Migrationsexperte Daniel Thüm sagte in der ARD.
3: Ceuta gehört zwar zur Europäischen Union und da gibt es auch einen Außengrenzzaun, aber es wird da noch ein zweites Mal kontrolliert. Man kann also nicht jetzt einfach in Ceuta ein Schiff besteigen und ist dann 48 Stunden später in Paris, Mailand oder Dortmund, sondern da wird noch mal eine Grenzkontrolle durchgeführt. Das heißt, es führt jetzt nicht zur sofortigen Weiterwanderung.
2: Mit Blick auf Ceuta will Innenminister Dobrindt die deutschen Grenzkontrollen dennoch über den September hinaus verlängern. Smartphone kaputt, Kühlschrank defekt oder Waschmaschine streikt? Ab sofort gilt europaweit ein Recht auf Reparatur. Heißt, Hersteller dürfen Reparaturen nicht durch Software oder die Bauweise erschweren. Sie müssen außerdem über Reparaturmöglichkeiten informieren und Ersatzteile anbieten. Die EU will damit Elektroschrott vermeiden, Ressourcen schonen und Verbrauchern Geld sparen. Kommende Woche starten viele in ihre Ausbildung. Das Handwerk boomt wieder. So viele Verträge wie im ersten Halbjahr gab es seit 2018 nicht mehr, sagte man uns beim Zentralverband des Deutschen Handwerks. Im Trend liegen unter anderem Berufe, die zur Energiewende beitragen, wie Anlagenmechaniker. Immer mehr Menschen in Sachsen erziehen ihre Kinder allein. Im letzten Jahr sind es über 150.000 gewesen. Das Projekt ALISA mit Kontaktstellen in Dresden, Leipzig und Chemnitz bietet ihnen Hilfe an. Zum Beispiel Alleinerziehenden-Treffs und Beratungsangebote. Eine große Unterstützung für die Betroffenen, sagt Sozialministerin Petra Köpping.
4: Die oft in einer Notsituation mit Kindern sind, nicht wissen, was ihnen alles an Möglichkeiten zur Verfügung steht, aber eben auch, um Freizeitangebote mit ihren Kindern gemeinsam zu machen, Ferien mit ihren Kindern gemeinsam zu verbringen. Und deswegen bin ich in großer Dankbarkeit, weil ich sehe, was für engagierte Menschen sich um das Thema der Alleinerziehenden kümmern.
2: FIFA-Boss Infantino steht vor einer Riesenschlappe. Er hat keine Mehrheit für seine Idee, die WM teilweise an Investoren zu verkaufen. Nach der europäischen UEFA und den Nord- und Mittelamerikanern lehnt nun auch der asiatische Verband das Ganze ab. Damit kann Infantino seine Idee wohl begraben. Trainerlegende Christian Streich findet das genau richtig. Bei Sky Sport sagte er über die FIFA.
5: Das, was da abläuft, das ist hochgradig korrupt. Das sind einfach mafiöse Strukturen. Das weiß eigentlich jeder. Und dann muss es auch ausgesprochen werden. Das sind Mafia-Gehabe, was da abläuft. Und da muss man sich mit allem wehren. Und da bin ich froh, dass Europa da dagegen spricht.
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6: Auf der B169 Cottbus Richtung Elsterwerda liegt zwischen Hörlitz und Schwarzheide ein totes Reh auf der Straße. Staus und Blitzer immer melden an unsere kostenfreie Hotline 0800 0815 200. Das Wetter im Freistaat. Viele Wolken und verbreitet Regen gibt es gerade. Teils ist auch mal ein Gewitter dabei. Die Temperaturen liegen aktuell bei 16 bis 12 Grad. Im Laufe des Vormittags zieht der Regen dann ab und danach lockert es spürbar auf. Am Tag kommen wir auf 23 bis 27 Grad.
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3: Um 2 Uhr. Ich bin Gisa Weber. Immer mehr Geflüchtete kehren von der spanischen Nordafrika-Exklave Ceuta nach Marokko zurück. Fast 60.000 Menschen waren in den letzten Tagen nach Ceuta gekommen. Über 48.000 sind aber schon wieder ausgereist, heißt es von den spanischen Behörden. Der Migrationsexperte Daniel Thüm sagte in der ARD zu dem Massenandrang:
4: Für Europa stellt sich die Grundsatzfrage, wie sie einfach mit Situationen umgehen, wenn binnen kurzer Zeit sehr, sehr viele Menschen nach Europa kommen, vor allem wenn die dann einen Asylantrag stellen. Man hat sich da ja kürzlich neue Regeln gegeben, ein neues europäisches Asylrecht. Aber das würde bei so hohen Zugangszahlen, wenn die Leute einen Asylantrag stellen, auch nicht funktionieren.
3: Verbraucher in der EU haben jetzt ein Recht auf Reparatur. Es gilt für kaputte Elektrogeräte wie Waschmaschinen, Fernseher oder Smartphones. Hersteller müssen Ersatzteile bereitstellen und Geräte kostenlos oder zu einem angemessenen Preis reparieren. Ann-Kathrin Beermann vom Verbraucherzentrale Bundesverband sagte bei NTV:
5: Wir werden jetzt in der Praxis rausfinden müssen, wo ist die Angemessenheit vom Preis, wo werden auch zum Beispiel die Arbeitskosten angemessen abgedeckt von den Reparateuren. Und da müssen wir einfach gucken, wenn das von den Herstellern ausgenutzt wird, dass das nicht klar definiert ist, dass da nochmal klarere Schranken gesetzt werden.
3: Die Rentenpläne der Koalition bekommen Gegenwind vom Sozialverband VdK. Nach 45 Beitragsjahren müsse der Ruhestand ohne Abschläge bleiben, so VdK-Präsidentin Bentele in der Rheinischen Post. Auch mehrere Ostministerpräsidenten haben sich bereits gegen das geplante Aus der abschlagsfreien Rente gestellt. Die Arbeitslosenquote in Sachsen ist im Juli auf 7,2% geklettert. Rund 155.000 Menschen im Freistaat haben aktuell keinen Job, etwa 5.000 mehr als im letzten Monat. Keine ungewöhnliche Entwicklung im Sommer, so Klaus-Peter Hansen von der Arbeitsagentur. Viele Firmen haben Betriebsruhe, junge Leute suchen eine Ausbildung. Zur allgemeinen Entwicklung sagt Hansen:
6: Dass der ungebremste Anstieg der Arbeitslosigkeit sich verlangsamt, ob er damit jetzt bald zum Stillstand kommt und wir sogar wieder einen Rückgang der Arbeitslosigkeit tendenziell verzeichnen können, dafür wäre es zu früh. Aber es ist zumindest mal eine positive Wahrnehmung im Vergleich zu den letzten 2-3 Jahren.
3: FIFA-Boss Infantino steht vor einer Riesenschlappe. Er hat keine Mehrheit für seine Idee, die WM teilweise an Investoren zu verkaufen. Nach der europäischen UEFA und den Nord- und Mittelamerikanern lehnt nun auch der asiatische Verband das Ganze ab. 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
7: Es gibt gerade keine Staus, ihr kommt entspannt durch. Staus und Blitzer immer melden an unsere kostenfreie Hotline 0800 0815 200. Das Wetter im Freistaat. Viele Wolken und verbreitet Regen gibt es gerade. Teils ist auch mal ein Gewitter dabei. Die Temperaturen liegen aktuell bei 16 bis 12 Grad. Im Laufe des Vormittags zieht der Regen dann ab und danach lockert es spürbar auf. Am Tag kommen wir auf 23 bis 27 Grad.
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